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1: Ich bin Hendrik Daum. Einen schönen guten Morgen. Nach den jüngsten iranischen Attacken auf mehrere Tanker in der Straße von Hormuz hat das US-Militär in der Nacht Ziele im Iran angegriffen, Tina Eck berichtet.
2: Die Spannungen sind verschärft, die USA schlagen heftig zu. 4 bis 5 Mal so schwere Bombenangriffe wie vor 10 Tagen, beschrieb ein US-Regierungsbeamter. Auch die Ölsanktionen gegen den Iran wurden wieder in Kraft gesetzt. Damit soll Teheran für die Angriffe auf Handelsschiffe in der Straße von Hormuz bestraft werden. Der Iran wirft den USA vor, gegen das bisher erzielte Rahmenabkommen zu verstoßen und droht mit entschlossenen Gegenmaßnahmen.
1: Großalarm zurzeit im Herzen von New York. Dort droht ein Wolkenkratzer zumindest teilweise einzustürzen. Tragende Stahlträger hatten sich verbogen. Mehrere Stockwerke sackten daraufhin ab. Einsatzkräfte evakuierten benachbarte Gebäude und sperrten umliegende Straßen. Jetzt soll das 38-stöckige Hochhaus aus den 70er Jahren in einer riskanten Aktion abgestützt werden. Es wird zurzeit umgebaut. Trotz ihrer Verurteilung kandidiert Frankreichs führende Rechtsnationale Marine Le Pen für die Präsidentschaftswahl im kommenden Jahr. Das erklärte die 57-Jährige am Abend im französischen Fernsehen. Ein Berufungsgericht hatte Le Pen wegen Veruntreuung von EU-Geldern unter anderem zu 1 Jahr Hausarrest mit einer elektronischen Fußfessel verurteilt. Die Schweiz steht nach einem 4:3-Sieg im Elfmeterschießen gegen Kolumbien im Viertelfinale der Fußball-WM. Dort treffen die Schweizer auf Weltmeister Argentinien. Die Mannschaft um Superstar Lionel Messi hatte sich zuvor spektakulär mit 3:2 gegen Ägypten durchgesetzt, nach einem 0:2 Rückstand bis zur 79. Minute.
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1: Im Moment ist es überwiegend wolkig mit weiterem Regen im Nordwesten und Tiefstwerten zwischen 17 und 12 Grad. Auch tagsüber halten sich heute die Wolken, aber immerhin bleibt es größtenteils trocken. Ab Donnerstag kommt immer mehr die Sonne raus, sodass der Freitag wieder richtig schön sommerlich wird. Dann wird auch wieder die 30-Grad-Marke geknackt.
3: Jetzt das Aktuellste aus der Antenne NRW Verkehrszentrale. Achtung, auf der A1 Hansa-Linie Osnabrück Richtung Münster. Am Kreuz Lotte Osnabrück in der Überleitung zur A30 Richtung Osnabrück läuft nach einem Unfall noch die Aufnahme. Dazu eine Ölspur, kommt da mit Vorsicht vorbei. Auf dem Ruhr-Schnellweg der B1 Dortmund Richtung Soest zwischen Dortmund-Sölde und Holzwickede ist dichter Verkehr. Plant mindestens 10 Minuten mehr ein. Und auf der A45 Hagen Richtung Gießen zwischen Drolshagen und Olpe ist die Unfallstelle zwar geräumt, links bleibt aber ein Fahrstreifen gesperrt. Habt ihr mehr entdeckt, dann gebt gern Bescheid per WhatsApp an die 0160 339 7000.
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1: Im Moment ist es überwiegend wolkig mit weiterem Regen im Nordwesten und Tiefstwerten zwischen 17 und 12 Grad. Auch tagsüber halten sich heute die Wolken, aber immerhin bleibt es größtenteils trocken. Ab Donnerstag kommt immer mehr die Sonne raus, sodass der Freitag wieder richtig schön sommerlich wird. Dann wird auch wieder die 30-Grad-Marke geknackt.
2: Jetzt das Aktuellste aus der Antenne NRW Verkehrszentrale. Achtung, auf der A1 Hansa-Linie Osnabrück Richtung Münster. Am Kreuz Lotte Osnabrück in der Überleitung zur A30 Richtung Osnabrück läuft nach einem Unfall noch die Aufnahme, dazu eine Ölspur, kommt da mit Vorsicht vorbei. Auf dem Ruhr-Schnellweg der B1 Dortmund Richtung Soest zwischen Dortmund-Sölde und Holzwickede ist dichter Verkehr, plant mindestens 10 Minuten mehr ein. Und auf der A45 Hagen Richtung Gießen zwischen Drolshagen und Olpe ist die Unfallstelle zwar geräumt, links bleibt aber ein Fahrstreifen gesperrt. Habt ihr mehr entdeckt, dann gebt gern Bescheid per WhatsApp an die 0160 339 7000.
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1: Krebs. Beruflicher Erfolg ist in greifbarer Nähe, wenn Sie hart arbeiten und fokussiert bleiben.
2: Löwe.
1: Sie betrachten vieles als selbstverständlich. Zeigen Sie ein bisschen mehr Wertschätzung.
2: Jungfrau.
1: Heute können Sie durch Ihre Hilfsbereitschaft anderen Menschen Gutes tun und positive Energien verbreiten.
2: Waage.
1: Eine positive Entwicklung im Bereich Gesundheit steht für Sie an. Investieren Sie Zeit in Fitness und Wohlbefinden.
2: Skorpion.
1: Nutzen Sie heute den Tag, um über Ihre persönlichen Ziele und Träume nachzudenken. Selbstreflexion kann Ihnen dabei helfen, Ihre Lebensrichtung zu bestimmen.
2: Schütze.
1: Seien Sie bereit, aus Fehlern zu lernen. Heute wartet eine wertvolle Lektion auf Sie.
2: Steinbock.
1: Beruflicher Erfolg ist in greifbarer Nähe, wenn Sie hart arbeiten und fokussiert bleiben.
2: Wassermann.
1: Beziehungen stärken Sie durch offene Kommunikation. Sprechen Sie Probleme heute ruhig an.
2: Fische.
1: Heute ist Ihr Tag. Perfekt, um besonders schwierige Aufgaben zu erledigen.
2: Widder.
1: Seien Sie heute nachsichtig mit sich selbst und akzeptieren Sie, dass niemand perfekt ist.
2: Stier.
1: Halten Sie Ihre Neugierde lebendig. Das Lernen hört nie auf, also erforschen Sie neue Wissensgebiete und erweitern Sie den Horizont.
2: Zwillinge.
1: Sie sind am Zweifeln. Lassen Sie sich davon nicht aufhalten, sondern sehen Sie sie als Ansporn, sich weiterzuentwickeln.

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1: Ich bin Julia Wasilkow. Guten Morgen. Es wird vermutlich noch dauern, bis die Deutsche Bahn wieder pünktlicher ist, aber über Verspätungen sollen die Infos besser werden. Am Vormittag stellt der Konzern ein weiteres Maßnahmenpaket vor. Unter anderem sollen Fahrgäste besser bei Verspätungen und kurzfristigen Gleiswechseln informiert werden. Es ist die dritte Maßnahme für mehr Komfort, Sicherheit und Sauberkeit. Der Castor-Transport mit hochradioaktivem Atommüll hat in der Nacht sicher und ohne Zwischenfälle das Zwischenlager in Ahaus erreicht. Der Transport startete gegen 22 Uhr in Jülich und kam kurz nach 1 in Ahaus an, begleitet von deutlich weniger Polizei und Protesten als früher. Bei der Ankunft warteten nur rund 25 Demonstranten, auch am Startpunkt in Jülich waren nur wenige Protestierende. Bereits heute Abend soll ein weiterer Transport folgen. Das Oberverwaltungsgericht Münster hat entschieden, dass der Rapper 18 Karat aus Dortmund nach Portugal abgeschoben werden darf. Die Stadt Dortmund habe ihm die EU-Freizügigkeit entzogen, weil er wegen Drogendelikten zu einer mehrjährigen Haftstrafe verurteilt wurde und Wiederholungsgefahr besteht. Der Eilantrag des Rappers gegen die Abschiebung blieb erfolglos. Wann genau die Abschiebung stattfindet, ist unklar. Die Schweiz steht nach einem 4:3-Sieg im Elfmeterschießen gegen Kolumbien im Viertelfinale der Fußball-WM. Dort treffen die Schweiz auf Weltmeister Argentinien. Das Team um Superstar Messi gewann zuvor mit 3:2 gegen Ägypten. Thomas Thunfeld.
2: Gut 70 Minuten läuft alles für Ägypten. Ibrahim macht nach 15 Minuten das 1:0. Kurz danach hält Torwart Schubir einen schwach geschossenen Foulelfmeter von Messi. Und nach Sikos 2:0 in Minute 67 riecht es in Atlanta nach Sensation. Aber Romeros Anschlusstreffer in der 79. Minute weckt den Weltmeister. Messi macht 5 Minuten später den Ausgleich. Und in der 2. Minute der Nachspielzeit köpft Enzo Fernandes den Titelverteidiger ins Viertelfinale.
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1: Es sind mal mehr, mal weniger Wolken zu sehen. Die meiste Zeit bleibt es aber trocken. Die Temperaturen steigen auf 21 bis 26 Grad. Morgen ist es im Nordosten wolkig, sonst gibt's viel Sonnenschein. Damit wird's auch wärmer bei 24 bis 28 Grad.
3: Jetzt das Aktuellste aus der Antenne NRW Verkehrszentrale. Achtung, auf der A1 Dortmund Richtung Köln zwischen Kreuz Leverkusen und Kreuz Leverkusen West. Da gibt's eine ungesicherte Unfallstelle und Personen auf der Fahrbahn, dazu 1 Kilometer Stau und ihr braucht mindestens 16 Minuten länger. Achtung auch auf der A61 Mönchengladbach Richtung Koblenz zwischen Kreuz Bliesheim und Weilerswist und in der Gegenrichtung, da liegen Reifenteile auf der Fahrbahn. Auf der A45 Hagen Richtung Gießen zwischen Drolshagen und Olpe ist die Unfallstelle zwar geräumt, links bleibt aber ein Fahrstreifen gesperrt. Habt ihr mehr entdeckt, dann gebt gern Bescheid per WhatsApp an die 0160 339 7000.
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4: Guten Morgen, schönen Start in diesen Mittwoch, 8. Juli 2026. Heute ist der Tag der Videospiele und gleich gibt's eine kleine Zeitreise bei mir in der Sendung. Gleich präsentiere ich euch nämlich die Videospiel-Sounds meiner Kindheit, also ein paar davon. Bin gespannt, ob ihr sie erkennt. Vielleicht sind es ja Spiele, die ihr auch bis zum geht nicht mehr gezockt habt. Also, das alles gleich in 5 Minuten. Bleibt mal dabei.
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So klingen sie, die besten Hits aller Zeiten. Antenne NRW ist hier. Wunderschönen guten Morgen euch. So, jetzt wird's Zeit für ein bisschen Nostalgie hier bei mir in der Sendung, denn ich würde heute Morgen sehr gerne den Tag der Videospiele mit euch zelebrieren. Der ist heute und ich vertone euch jetzt erstmal meine Videospielkindheit. Unter anderem der Game Boy, also ich meine diesen grauen Totschläger, hat eine große Rolle in meiner Kindheit gespielt. Erkennt ihr, oder? Klar, Tetris. Keine Ahnung, wie lange ich das jeden Tag gezockt habe. Wahnsinn. Oder? Klassiker, auch das hier. Super Mario. Auch viel gezockt. Ich glaube, beim nächsten wird es ein bisschen schwieriger. Wer von euch kennt diese Melodie? Habe ich gezockt, als ich dann irgendwann den Sega Mega Drive 2 bei mir im Kinderzimmer hatte. Na, wisst ihr's? Sonic the Hedgehog. So, wer von euch hat diese drei genannten Spiele auch gezockt ohne Ende? So, freue mich auf eure Nachrichten heute Morgen und ich würde gerne wissen, so an was erinnert ihr euch denn, wenn ihr an eure Videospielkindheit denkt? Also welche Konsole, welche Spiele, was habt ihr gerade im Kopf? Freue mich auf eure Nachrichten heute Morgen. WhatsApp an die 0160 339 7000 und dann lasst uns diesen Tag der Videospiele heute zelebrieren. Sind schöne Erinnerungen. SimCity, um Gottes Willen, habe ich auch ewig gezockt. So, jetzt ist gut. Ich bin Marc Neugebauer. Hier ist Guten Morgen NRW. Kommt gut rein in den Tag.

0: Schönen Start in den Mittwoch euch. Hier ist Antenne NRW mit den besten Hits aller Zeiten. Schön, dass ihr dabei seid. Jo, ihr habt gestern Morgen fleißig mitdiskutiert hier in der Show. Ihr könnt euch gerne auch weiterhin melden. Die Frage war, soll der Einkauf unter anderem in der Innenstadt demnächst auch sonntags möglich sein? Während die Bundesregierung über längere Sonntagsöffnungszeiten für Bäckereien und Bibliotheken spricht, fordern Handelsverbände, dass das Öffnungsverbot am Sonntag auch für andere Branchen fällt. Unter anderem Alexandra hatte sich gestern Morgen bei mir gemeldet.
1: Finde ich den absoluten Bullshit des Jahres, weil ganz ehrlich, an die Mitarbeiter oder so wird gar nicht mehr gedacht. Dann die Frage, wie soll das Ganze finanziert werden, weil Sonntagsarbeit ist mit Aufschlag versehen. Und zum nächsten, man muss nicht 24/7 die Läden offen haben, zumal man kann sein Geld nur einmal ausgeben. Von daher, ich kann meinen Einkauf bis Freitagabend 19 Uhr komplett erledigt haben. Und wegen mir kann auch gerne samstags und sonntags aufs Einkaufen verzichtet werden.
0: Alexandra, danke dir. Ja, was sagt der Rest von euch? Handelsverbände fordern, dass das Öffnungsverbot an Sonntagen fallen soll, um Innenstädte attraktiver zu machen und sicher auch, um dem Online-Geschäft was entgegenzusetzen. Schickt mir eure Nachrichten gerne weiter rein und euch allen schönen Start in diesen Mittwoch.
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Morgen, Antenne NRW hier mit den besten Hits aller Zeiten. Kommt gut rein in den Tag. Sagt mal, erinnert ihr euch an einen Song, zu dem ihr mal richtig wild geknutscht habt? Gibt's da einen? Schickt das gerne mal rein, würde mich interessieren. WhatsApp 0160 339 7000. Ich verrat's euch auch. Gut, es war weit, weit, weit vor meiner Frau. Ich war 17 Jahre jung und hab geknutscht zu Enrique Iglesias und Hero. Gut, das ist jetzt also über 25 Jahre her und ich sag's ganz ehrlich, die Knutscherei heute mit 41 Jahren mit meiner Frau ist um Welten besser. Aber hier ist nochmal dieser

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1: Ich bin Julia Wassilkow. Guten Morgen. Der Castor-Transport mit hochradioaktivem Atommüll hat in der Nacht sicher und ohne Zwischenfälle das Zwischenlager in Ahaus erreicht. Der Transport startete gegen 22 Uhr in Jülich und kam kurz nach 1 in Ahaus an, begleitet von deutlich weniger Polizei und Protesten als früher. Bei der Ankunft warteten nur rund 25 Demonstranten. Auch am Startpunkt in Jülich waren nur wenige Protestierende. Bereits heute Abend soll ein weiterer Transport folgen. Das Oberverwaltungsgericht Münster hat entschieden, dass der Rapper 18 Karat aus Dortmund nach Portugal abgeschoben werden darf. Die Stadt Dortmund habe ihm die EU-Freizügigkeit entzogen, weil er wegen Drogendelikten zu einer mehrjährigen Haftstrafe verurteilt wurde und Wiederholungsgefahr besteht. Der Eilantrag des Rappers gegen die Abschiebung blieb erfolglos. Wann genau die Abschiebung stattfindet, ist unklar.
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1: Es sind mal mehr, mal weniger Wolken zu sehen. Die meiste Zeit bleibt es aber trocken. Die Temperaturen steigen auf 21 bis 26 Grad. Morgen ist es im Nordosten wolkig, sonst gibt's viel Sonnenschein. Damit wird's auch wärmer bei 24 bis 28 Grad.
2: Jetzt das Aktuellste aus der Antenne NRW Verkehrszentrale. Achtung, auf der A1 Dortmund Richtung Köln zwischen Kreuz Leverkusen und Kreuz Leverkusen West. Da gibt's eine ungesicherte Unfallstelle und Personen auf der Fahrbahn, dazu 1 Kilometer Stau und ihr braucht mindestens 16 Minuten länger. Achtung auch auf der A61 Mönchengladbach Richtung Koblenz zwischen Kreuz Bliesheim und Weilerswist und in der Gegenrichtung, da liegen Reifenteile auf der Fahrbahn. Auf der A45 Hagen Richtung Gießen zwischen Drolzhagen und Olpe ist die Unfallstelle zwar geräumt, links bleibt aber ein Fahrstreifen gesperrt. Habt ihr mehr entdeckt, dann gebt gern Bescheid per WhatsApp an die 0160 339 7000.
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3: Ja, schön, dass ihr wieder mit dabei seid. Wunderschönen guten Morgen. Circa 5 Minuten noch, dann gibt's gute Nachrichten auf die Ohren, dann eure Good News des Tages. Und da bekämpfen wir heute Morgen die Einsamkeit, denn es gibt eine neue Möglichkeit, neue Freunde zu finden aus der eigenen Stadt. Wie das laufen soll, was genau die Schnittstelle sein soll, darüber quatschen wir in 5 Minuten.
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0: Mit Roxette starten wir in diesen Mittwoch. Hier ist Antenne NRW mit den besten Hits aller Zeiten. Wunderschönen guten Morgen und wir haben gleich noch mehr Hits für euch, unter anderem von Michael Schulte und davor noch Donna Summer.
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0: Ihr kennt das Spielchen, hier gibt's nur gute, nur schöne Nachrichten und heute Morgen sprechen wir über eine Plattform, die helfen soll, die Einsamkeit zu beenden. Und das, indem man durch gemeinsame Interessen neue Freundschaften knüpft. Es ist kein typisches Social Network, das kann man nicht sagen. Es ist definitiv auch keine Dating-App, ganz wichtig. Stattdessen soll YouTube die Schnittstelle sein. Auf der Plattform KinoLemon geben die User nämlich an, welche YouTube-Kanäle sie regelmäßig schauen und schon sollen sie angezeigt bekommen, welche anderen Menschen aus der Stadt das eben auch tun. Wer nämlich dieselben YouTuber und YouTuberinnen, Formate oder Themengebiete mag, muss ja nicht lange über ein Gesprächsthema nachdenken. Diese Plattform ist kostenlos, finanziert sich durch freiwillige Spenden, zu finden über kinolemon.com und ich sag's nochmal, es ist keine Dating-App, ja, sondern eine App, die Einsamkeit bekämpfen und neue Freundschaften knüpfen soll. Wenn ihr den direkten Link wollt, aufs Handy, schickt mir einfach eine WhatsApp, schicke ich euch zu.
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0: Michael Schulte ist das bei Antenne NRW, die besten Hits aller Zeiten für euch. Guten Morgen. Und an diesem Morgen könnte ich mich echt wieder richtig aufregen. Nicht das erste Mal in diesem noch sehr kurzen Sommer, denn auf dem Parkplatz des Movieparks in Bottrop waren Golden Retriever 8 Stunden im Auto eingesperrt. Die Temperatur im Auto stieg auf fast 60 Grad an. Und die Besitzer? Die waren im Freizeitpark. Es kann doch nicht sein, dass es immer noch Menschen auf diesem Planeten gibt, die es einfach nicht kapieren, oder? Es kann doch gar nicht sein. Scheibe wurde eingeschlagen, der Hund erstmal von Sanitätern versorgt und die Tierrettung brachte den Hund in eine Tierklinik. Wir hatten erst vor kurzem hier bei mir in der Sendung über dieses Thema gesprochen. Das waren eure Gedanken, unter anderem von Dennis.
1: Ja, guten Morgen. Ja, zu dem Thema Auto. Ich bin ja Feuerwehrmann. Ich muss ganz ehrlich sagen, wenn ich das sehe, kriege ich eine glatte Kotzen. Wenn man zu so einem Einsatz gerufen wird, wo sowas passiert, boah, dann muss man sich beherrschen. Meiner Meinung nach Führerscheinentzug und Haft. Sofort. Ohne Wenn und Aber.
2: Hi, hier ist die Sabine. Guten Morgen. Wenn ich das höre mit den Hunden, werde ich ja richtig, richtig sauer. Das Einzige, was meines Erachtens hilft, den Besitzer mal für eine Stunde bei 30 Grad in glühender Sonne auch im Auto zu lassen, ohne Wind und Klimaanlage. Einfach mal, um zu merken, wie sich das anfühlt. Ja. Tschüss.
0: Danke euch für eure Meinung. Eure Gedanken gerne weiter via WhatsApp 0160 339 7000.
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Morgen, Antenne NRW ist hier. So, wen von euch hat's schon erwischt? Oder ich frage anders, wen von euch haben diese widerlichen Mistviecher schon erwischt? Darf man heute Morgen mal so sagen, denn Wärme und Feuchtigkeit, Top-Bedingungen für Stechmücken. Dementsprechend sind die jetzt schon ganz gut am Start und wir sprechen heute Morgen mal drüber, was können wir wirklich tun, wenn die uns erwischt haben? Aber auch, was können wir tun, damit es erst gar nicht so weit kommt? Das alles besprechen wir 10 nach 7 bei mir in der Sendung. Und die Frage an euch, habt ihr so Hausmittelchen, also die wirklich was bringen, wenn euch so eine Stechmücke erwischt hat? Gerne mal eine WhatsApp zu mir, 0160 339 7000 und währenddessen Keen hier bei Antenne NRW. Die besten Hits aller Zeiten für euch. Yeah.

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1: Ich bin Julia Wasilkow. Guten Morgen. Der Umgang mit künstlicher Intelligenz wird im Berufsleben immer wichtiger. In Stellenanzeigen werden immer öfter KI-Fähigkeiten gefordert. Das zeigt eine Untersuchung. In der Studie heißt es auch, dass inzwischen 40% der Unternehmen in irgendeiner Form auf künstliche Intelligenz setzen. Verweigerer von KI nennen als Hauptgrund fehlende Relevanz für das eigene Geschäftsmodell. Mehr Beschwerden gegen Polizisten in Nordrhein-Westfalen. Und trotzdem ist Innenminister Reul zufrieden. Er hat der WAZ gesagt, die Zahlen zeigten schwarz auf weiß, dass die Polizistinnen und Polizisten täglich hervorragende Arbeit leisten, unter oft schwierigsten Bedingungen. Konkrete Zahlen, wie stark die Beschwerden gestiegen sind, hat Reul nicht genannt. An der A45 durch das Sauerland laufen die Vorbereitungen für die Sprengung einer weiteren Brücke. Das erste Bauwerk der Talbrücke Ottfingen im Kreis Olpe soll am 19. Juli mit etwa 160 Kilo Sprengstoff kontrolliert gesprengt werden. Damit wird Platz geschaffen für den geplanten Neubau der in die Jahre gekommenen Autobahnbrücke. Alle Viertelfinals der Fußball-WM stehen fest. Dahin geschafft hat es in der Nacht die Schweiz durch einen 4:3-Sieg gegen Kolumbien im Elfmeterschießen. Vorher gewann Argentinien 3:2 gegen Ägypten. Damit lauten die nächsten Spiele: Frankreich-Marokko, Spanien-Belgien, Norwegen-England und Argentinien-Schweiz.
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1: Es sind mal mehr, mal weniger Wolken zu sehen. Die meiste Zeit bleibt es aber trocken. Die Temperaturen steigen auf 21 bis 26 Grad. Morgen ist es im Nordosten wolkig, sonst gibt's viel Sonnenschein. Damit wird's auch wärmer bei 24 bis 28 Grad.
2: Jetzt das Aktuellste aus der Antenne NRW Verkehrszentrale. Achtung, auf der A46 Wuppertal Richtung Düsseldorf zwischen Wuppertal-Oberbarmen und Wuppertal-Katernberg. Nach einem Unfall gibt es 5 Kilometer Stau, plant mindestens 35 Minuten mehr ein. Auf der A40 Dortmund Richtung Duisburg zwischen dem Dreieck Bochum-West und dem Dreieck Essen-Ost steht ihr 8 Kilometer im Stau. Da braucht ihr mindestens 33 Minuten länger. Und auf der A45 Hagen Richtung Gießen zwischen Drolshagen und Olpe ist die Unfallstelle zwar geräumt, links bleibt aber ein Fahrstreifen gesperrt. Habt ihr mehr entdeckt, dann gebt gern Bescheid per WhatsApp an die 0160 339 7000.
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3: Guten Morgen, schönen Start in den Mittwoch euch. Ja, jetzt ist die Zeit leider wieder da. Viele von uns sehen schon ziemlich übel aus, denn die Mistviecher mögen es einfach warm und feucht. Heißt, die letzten Tage waren top für sie. Ich rede von Stechmücken. Und heute Morgen helfen wir alle zusammen und quatschen gleich nochmal drüber. Was können wir bitte tun, wenn sie uns erwischt hat? Und was können wir vielleicht vorbeugend tun, damit es uns erst gar nicht erwischt? All das in 5 Minuten bei mir in der Sendung.
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0: Hold My Hand, Lady Gaga bei Antenne NRW. Die besten Hits aller Zeiten für euch. Wunderschönsten guten Morgen. Na dann wollen wir heute Morgen doch mal schauen, was wir gegen diese ganzen Mistviecher tun können. Oder wer freut sich über Wärme und Feuchtigkeit? Richtig. Die ganzen Stechmücken, wen von euch hat's schon erwischt? Jetzt wollen wir mal schauen, was wir alles tun können. Bei mir ist Kollegin Angela Kress. Erstmal die Frage, warum juckt das denn immer so höllisch?
1: Nicht der Stich selbst ist das Problem, sondern der Speichel der Mücke. Da sind Proteine drinnen, die verhindern, dass das Blut sofort gerinnt. Und auf diese Proteine reagiert unser Körper mit Histamin. Das wiederum reizt dann die Nervenenden und das Gehirn kriegt das Signal, Achtung, Juckreiz. Und da kommt's dann jeweils drauf an, wie empfindlich wir reagieren, ob es sehr stark juckt oder eben nicht so.
0: Man hat schon viel gehört, jetzt die Frage an dich, was können wir denn tun?
1: Auch wenn es schwerfällt, am besten nicht kratzen, ja. Das reizt die Haut noch extra und es können Bakterien reinkommen und dann kann sich der Stich auch noch entzünden. Am besten ist am Anfang Wärme, da gibt es sogenannte Stichheiler, die erhitzen die Stelle kurz auf etwa 50 Grad und das macht die Proteine kaputt, die für das Jucken verantwortlich sind. Wenn der Mückenstich schon ein paar Stunden alt ist, dann am besten kühlen, das dämpft zumindest mal den Juckreiz und die Schwellung.
0: Okay, und vorbeugend gibt es ja auch so ein paar Dinge, die man schon tun kann, das ist erst gar nicht so weit kommt, ne?
1: Also Mücken stechen problemlos durch dünne und eng anliegende Stoffe durch, also besser lockere, weite Kleidung tragen, dann kommt der Stachel nicht bis an die Haut und lieber helle Kleidung als dunkle. Helle Kleidung zieht Mücken einfach weniger an. Chemischer Schutz geht natürlich auch, also Insektensprays oder der Klassiker wie Fliegenschutzgitter an den Fenstern. Aber ganz ehrlich, die meisten von uns werden um Mückenstiche im Sommer einfach nicht drumherum kommen.
0: Oh nein! Dankeschön, Angela. Und wie sieht's denn bei euch aus? Habt ihr denn irgendwelche Hausmittelchen, wo ihr sagt, die helfen bei mir immer, wenn ich gestochen werde von so einer Mücke? Gerne her, via WhatsApp 0160 339 7000. Teilt es mit uns allen. Hier ist Antenne NRW mit den besten Hits aller Zeiten. Schönen Morgen euch.

0: Lang nicht mehr gehört, oder? Ja, bei uns schon. Wir spielen euch die besten Hits aller Zeiten. Jojo, Leave bei Antenne NRW. Wunderschönen guten Morgen euch. So, das müssen wir dringend heute Morgen klarstellen, denn Solingen wurde zu Unrecht deutschlandweit ausgelacht. Ja, darüber spricht Nordrhein-Westfalen heute Morgen. Ein Video aus Solingen ging in den sozialen Medien viral. Man hatte die Stadt ausgelacht, weil ein Blitzer falsch rum aufgestellt wurde. Geht um eine Straße in Solingen, die wegen der Baustelle aktuell eine Einbahnstraße ist. Der Blitzer wurde aber entgegen der Fahrtrichtung aufgestellt. Ganz schön dämlich, dachten sich alle. Das Video wurde auch über 3 Millionen Mal aufgerufen, aber das war alles Absicht. Der Blitzer wurde, laut der Stadt, ganz bewusst entgegen der Fahrtrichtung aufgestellt, nicht um die Geschwindigkeit in der 30er-Zone zu messen, sondern um Falschfahrer zu erwischen, die entgegen der Einbahnstraße fahren. Übrigens nicht nur Auto, sondern auch Fahrrad- und E-Scooterfahrer. Hatte also tatsächlich alles seinen Sinn, auch wenn dieser Blitzer in der Einbahnstraße jetzt wieder andersrum aufgestellt wurde.
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Melanie C. bei Antenne NRW. Die besten Hits aller Zeiten für euch. Schönen guten Morgen. Gleich 7.23 Uhr. Es ist schon Mittwoch. Noch zweimal schlafen, dann ist der Freitag da. Passend dazu The Cure. Friday. I'm in love. Ich bin Marc Neugebauer. Schön, dass ihr dabei seid.

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1: Ich bin Julia Wasilkow. Guten Morgen. Mehr Beschwerden gegen Polizisten in Nordrhein-Westfalen. Und trotzdem ist Innenminister Reul zufrieden. Er hat der WAZ gesagt, die Zahlen zeigten schwarz auf weiß, dass die Polizistinnen und Polizisten täglich hervorragende Arbeit leisten, unter oft schwierigsten Bedingungen. Konkrete Zahlen, wie stark die Beschwerden gestiegen sind, hat Reul nicht genannt. An der A45 durch das Sauerland laufen die Vorbereitungen für die Sprengung einer weiteren Brücke. Das erste Bauwerk der Talbrücke Ottfingen im Kreis Olpe soll am 19. Juli mit etwa 160 Kilo Sprengstoff kontrolliert gesprengt werden. Damit wird Platz geschaffen für den geplanten Neubau der in die Jahre gekommenen Autobahnbrücke.
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1: Es sind mal mehr, mal weniger Wolken zu sehen. Die meiste Zeit bleibt es aber trocken. Die Temperaturen steigen auf 21 bis 26 Grad. Morgen ist es im Nordosten wolkig, sonst gibt's viel Sonnenschein. Damit wird's auch wärmer bei 24 bis 28 Grad.
2: Jetzt das Aktuellste aus der Antenne NRW Verkehrszentrale. Achtung, auf der A46 Wuppertal Richtung Düsseldorf zwischen Wuppertal-Oberbarmen und Wuppertal-Katernberg. Nach einem Unfall gibt es 5 Kilometer Stau, plant mindestens 35 Minuten mehr ein. Auf der A40 Dortmund Richtung Duisburg zwischen dem Dreieck Bochum-West und dem Dreieck Essen-Ost steht ihr 8 Kilometer im Stau. Da braucht ihr mindestens 33 Minuten länger. Und auf der A45 Hagen Richtung Gießen zwischen Drolshagen und Olpe ist die Unfallstelle zwar geräumt, links bleibt aber ein Fahrstreifen gesperrt. Habt ihr mehr entdeckt, dann gebt gern Bescheid per WhatsApp an die 0160 339 7000.

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1: Guten Morgen, schönen Start in den Mittwoch euch allen. Wo sind meine Disney-Fans? Na, sehe ich ein paar Hände? Sehr gut, denn es ist Mittwoch und jeden Mittwoch gibt's für euch bei mir in der Sendung Kino und Couch. Das ist euer Film- und Serien-Update und in dieser Woche kommt eben ein neuer Disney-Streifen auf euch zu. Eine Realverfilmung. So, um welchen Film es geht und um was es geht, all das bequatschen wir in 5 Minuten.
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0: Das ist hart. Ich höre heute Morgen die DFB-Torhymne, Peter Schilling, Major Tom, denkt Deutschland hat ein Tor geschossen, um dann zu realisieren, ach, wir sind ja gar nicht mehr dabei. Das ist hart. Hey, hier ist Antenne NRW mit den besten Hits aller Zeiten. Wunderschönen guten Morgen.
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0: Ja, wir schauen heute schon, was morgen in den Kinos anläuft, damit ihr auch ein bisschen planen könnt, ne? Und die Disney-Fans unter euch werden sich jetzt sehr freuen, denn morgen startet die Realverfilmung von Vaiana in den Kinos und Helen Martin hat schon für euch reingeschaut.
2: Vaiana ist 16 und lebt auf der Insel Motunui im Pazifischen Ozean. Sie ist die Prinzessin des Stammes dort. Doch sie will die Welt jenseits der Insel sehen. Aber das ist verboten.
3: Jenseits unseres Riffs lauern Dämonen. In der Finsternis.
2: Doch plötzlich ist Vaianas Volk in Gefahr. Das Essen auf der Insel wird knapp. Vaiana muss handeln, aber nicht allein.
4: Maui, Formwandler, Halbgott des Windes und des Meeres, Held der Seefahrer. Ha, Seefahrerinnen, Fahrer und Fahrerinnen.
2: Doch Maui ist erstmal nicht überzeugt von Vaianas Mission.
4: Ich gehe nicht mit einer Sterblichen auf eine Mission.
5: Mein Volk wird nicht überleben, wenn wir das nicht hinkriegen.
2: Unterwassermonster, Piraten. Es gibt viele Herausforderungen für Vaiana, Maui und den Han Haihai, der auch noch dabei ist.
4: Hör zu, Prinzessin. Wenn du das wirklich willst, liegt ein Ozean voller Gefahren vor dir.
5: Ich bin keine Prinzessin. Ich bin die Tochter des Chiefs.
2: Doch zusammen können sie es schaffen, kann Vaiana es schaffen.
4: Bereit, eine Heldin zu sein?
5: Lass uns die Welt retten.
0: Also morgen startet die Realverfilmung von Disneys Vaiana in den Kinos. Euch allen viel Spaß, falls ihr reinschaut.
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0: Na, wer hat gerade laut aufgedreht? Bill Medley und Jennifer Warnes, Time of My Life bei Antenne NRW. Die besten Hits aller Zeiten für euch. Guten Morgen. Zeit für ein WM-Update zum Start in diesen Dienstag. Argentinien steht im Viertelfinale, war aber gar nicht so einfach, wie alle dachten. Ägypten war nämlich 2:0 in Führung, bekam sogar ein weiteres Tor aberkannt, worüber man auch diskutieren kann. Am Ende gewinnt Argentinien noch in der regulären Spielzeit mit 3:2. Und auch die Schweiz steht im Viertelfinale. Gegen Kolumbien blieb das Spiel inklusive Verlängerung torlos, also 0:0. Das Elfmeterschießen gewann die Schweiz dann mit 4:3. So, und heute was ganz Verrücktes. Achtung! Spielfrei. Ja, heute kein WM-Spiel. Was denn jetzt los? So, morgen geht es dann mit dem Viertelfinale weiter. Morgen Abend ab 22 Uhr dann Frankreich gegen Marokko. Das wird auch spannend.
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So klingen sie, die besten Hits aller Zeiten. Hier ist Antenne NRW mit Status Quo, whatever you want. Schön, dass ihr mit dabei seid. So, kleiner Temperaturcheck für Nordrhein-Westfalen. Aktuell gemessen in Kleve 18 Grad, Höxter 16 und Bad Berleburg erst 15 Grad. Na, und was sagt euer Thermometer? Kommt gut rein in diesen Tag. Jetzt gibt's Sommer für unsere Ohren. Hier ist Alvaro Soler. Ich bin Marc Neugebauer. Danke euch fürs Einschalten.

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1: Ich bin Julia Wasilkow. Guten Morgen. Das Hauptproblem der Bahn sind die häufigen Verspätungen. Grund dafür ist die marode Infrastruktur. Mit einem Sofortprogramm sollen Reisende besser über Ausfälle und Änderungen informiert werden. Vorgestellt wird das Ganze am Vormittag. Ursula Winkler.
2: Die drei Sofortprogramme sollen schneller helfen. Putztrupps säubern Bahnhöfe und Züge. Bordrestaurants werden auf Vordermann gebracht. Mehr Sicherheitsleute sind unterwegs. Damit Fahrgäste künftig besser informiert werden, sollen unter anderem die Bahn-App und die Webseite genauso schnell aktualisiert werden wie etwa die Anzeigen an den Bahnhöfen.
1: Eine Gelsenkirchener Sparkasse zahlt jetzt Entschädigungen an ihre Schließfachkunden aus. Gut 6 Monate nach einem spektakulären Millioneneinbruch beginnt die Bank in dieser Woche mit dem Schadensausgleich. Pro Schließfach gibt es dabei maximal 10.300 Euro, so wie es in den Mietverträgen vereinbart war. Der Castor-Transport mit hochradioaktivem Atommüll hat in der Nacht sicher und ohne Zwischenfälle das Zwischenlager in Ahaus erreicht. Der Transport startete gegen 2 Uhr in Jülich und kam kurz nach 1 in Ahaus an, begleitet von deutlich weniger Polizei und Protesten als früher. Bei der Ankunft warteten nur rund 25 Demonstranten, auch am Startpunkt in Jülich waren nur wenige Protestierende. Bereits heute Abend soll ein weiterer Transport folgen. Die Schweiz steht im Viertelfinale der Fußball-WM. Im Achtelfinale setzten sich die Schweizer im Elfmeterschießen mit 4:3 gegen Kolumbien durch. Im Viertelfinale in der Nacht auf Sonntag trifft die Schweiz auf Weltmeister Argentinien. Die Mannschaft um Superstar Lionel Messi setzte sich am Abend mit 3:2 gegen Ägypten durch.
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1: Es sind mal mehr, mal weniger Wolken zu sehen. Die meiste Zeit bleibt es aber trocken. Die Temperaturen steigen auf 21 bis 26 Grad. Morgen ist es im Nordosten wolkig, sonst gibt's viel Sonnenschein. Damit wird's auch wärmer bei 24 bis 28 Grad.
3: Jetzt das Aktuellste aus der Antenne NRW Verkehrszentrale. Achtung, auf der A4 Olpe Richtung Herlen-Aachen zwischen der Anschlussstelle Bergisch-Gladbach-Frankenforst und dem Kreuz Köln-Süd. Da gibt's 12 Kilometer Stau, eine ungesicherte Unfallstelle und ihr braucht mindestens 40 Minuten länger. In Essen auf der B227 Ruhrallee zwischen der Anschlussstelle Essen-Heisingen und der Anschlussstelle Essen-Bergerhausen kommt ihr nur dicht durch. Plant mindestens 10 Minuten mehr ein. Und in Wuppertal auf der B7 Dahlerstraße Bundesallee zwischen Kohlenstraße und Morianstraße ist es ebenfalls dicht. Da braucht ihr etwa 9 Minuten länger. Habt ihr mehr entdeckt, dann gebt gern Bescheid per WhatsApp an die 0160 339 7000.
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4: Guten Morgen, schönen Start in diesen Mittwoch, 8. Juli 2026. Heute ist der Tag der Videospiele und gleich gibt's eine kleine Zeitreise bei mir in der Sendung. Gleich präsentiere ich euch nämlich die Videospiel-Sounds meiner Kindheit, also ein paar davon. Bin gespannt, ob ihr sie erkennt. Vielleicht sind es ja Spiele, die ihr auch bis zum geht nicht mehr gezockt habt. Also, das alles gleich in 5 Minuten. Bleibt mal dabei.
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Modern Talking bei Antenne NRW. Ja, die besten Hits aller Zeiten für euch. Guten Morgen. So, jetzt wird's Zeit für ein bisschen Nostalgie hier bei mir in der Sendung, denn ich würde heute Morgen sehr gerne den Tag der Videospiele mit euch zelebrieren. Der ist heute und ich vertone euch jetzt erstmal meine Videospielkindheit. Unter anderem der Game Boy, also ich meine diesen grauen Totschläger, hat eine große Rolle in meiner Kindheit gespielt. Erkennt ihr, oder? Klar, Tetris. Keine Ahnung, wie lange ich das jeden Tag gezockt habe. Wahnsinn. Oder? Klassiker, auch das hier. Super Mario. Auch viel gezockt. Ich glaube, beim nächsten wird es ein bisschen schwieriger. Wer von euch kennt diese Melodie? Habe ich gezockt, als ich dann irgendwann den Sega Mega Drive 2 bei mir im Kinderzimmer hatte. Na, wisst ihr's? Sonic the Hedgehog. So, wer von euch hat diese drei genannten Spiele auch gezockt ohne Ende? So, freue mich auf eure Nachrichten heute Morgen und ich würde gerne wissen, so an was erinnert ihr euch denn, wenn ihr an eure Videospielkindheit denkt? Also welche Konsole, welche Spiele, was habt ihr gerade im Kopf? Freue mich auf eure Nachrichten heute Morgen. WhatsApp an die 0160 339 7000 und dann lasst uns diesen Tag der Videospiele heute zelebrieren. Sind schöne Erinnerungen. SimCity, um Gottes Willen, habe ich auch ewig gezockt. So, jetzt ist gut. Ich bin Marc Neugebauer. Hier ist Guten Morgen NRW. Kommt gut rein in den Tag.

0: Großartiger Hit, um in den Tag zu starten. Don Henley, The Boys of Summer bei Antenne NRW. Die besten Hits aller Zeiten für euch. Schönen guten Morgen. Und an diesem Morgen zelebrieren wir so ein bisschen den Tag der Videospiele. Der ist heute und ich würde von euch gerne wissen, an was denkt ihr denn heute zurück? Also, was habt denn ihr in der Kindheit oder in der Jugend gezockt? Ich habe ja heute schon von meiner Gameboy-Zeit erzählt oder als ich dann einen Sega Mega Drive 2 im Kinderzimmer hatte, wie viel ich Sonic gespielt habe, das war auch der Wahnsinn. Michaela hat sich reingemeldet.
1: Oh, Sega, völlig verdrängt. Das habe ich auch gespielt, Sonic und auch das Alex the Kid. Das habe ich geliebt auf der Sega. Würde ich auch jetzt noch spielen? Ich glaube, das gibt es sogar bei der PlayStation. Kannst du nochmal spielen?
0: Michaela, danke dir. Dirk ist auch in der Show.
2: Oh Gott, wenn ich an meine Zeit zurückdenke. C64, wenn der hochgeladen hat, der Commodore. In der Zwischenzeit konntest du noch einen 5-Kilometer-Lauf machen. Ich habe gerne gespielt Kaiser oder auch Winter- und Summer-Games.
0: Ja, klar, Dirk, danke schön. So, an was denken ihr heute zurück am Tag der Videospiele? Was habt denn ihr früher so gezockt? Bin sehr gespannt. WhatsApp zu mir 0160 339 7000.
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So klingen sie, die besten Hits aller Zeiten, Village People und YMCA bei Antenne NRW. Einen wunderschönen guten Morgen euch um 8.27 Uhr. So, in Zukunft werden wir besser über Verspätungen, Zugausfälle und Gleiswechsel der Deutschen Bahn informiert. Also das ist der Plan. Heute Vormittag sollen da Maßnahmen vorgestellt werden, dass das genau so passiert. Natürlich halten wir euch da auf dem Laufenden, damit ihr gut irgendwann, also gut, aber irgendwann auch ankommt. So, Sheryl Cole, Fight for This Love, jetzt bei Antenne NRW. Ich bin Marc Neugebauer. Guten Morgen.

0: DRW in 60 Sekunden.
1: Ich bin Julia Wassilkow. Guten Morgen. Eine Gelsenkirchener Sparkasse zahlt jetzt Entschädigungen an ihre Schließfachkunden aus. Gut 6 Monate nach einem spektakulären Millioneneinbruch beginnt die Bank in dieser Woche mit dem Schadensausgleich. Pro Schließfach gibt es

0: dabei maximal 10.300 Euro, so wie es in den Mietverträgen vereinbart war. Der Castor-Transport mit hochradioaktivem Atommüll hat in der Nacht sicher und ohne Zwischenfälle das Zwischenlager in Ahaus erreicht. Der Transport startete gegen 2 Uhr in Jülich und kam kurz nach 1 in Ahaus an, begleitet von deutlich weniger Polizei und Protesten als früher. Bei der Ankunft warteten nur rund 25 Demonstranten, auch am Startpunkt in Jülich waren nur wenige Protestierende. Bereits heute Abend soll ein weiterer Transport folgen.
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0: Es sind mal mehr, mal weniger Wolken zu sehen. Die meiste Zeit bleibt es aber trocken. Die Temperaturen steigen auf 21 bis 26 Grad. Morgen ist es im Nordosten wolkig, sonst gibt's viel Sonnenschein. Damit wird's auch wärmer bei 24 bis 28 Grad.
2: Jetzt das Aktuellste aus der Antenne NRW Verkehrszentrale. Achtung, auf der A4 Olpe Richtung Herlen-Aachen zwischen der Anschlussstelle Bergisch-Gladbach-Frankenforst und dem Kreuz Köln-Süd, da gibt's 12 Kilometer Stau, eine ungesicherte Unfallstelle und ihr braucht mindestens 40 Minuten länger. In Essen auf der B227 Ruhrallee zwischen der Anschlussstelle Essen-Heisingen und der Anschlussstelle Essen-Bergerhausen kommt ihr nur dicht durch, plant mindestens 10 Minuten mehr ein. Und in Wuppertal auf der B7 Dahlerstraße Bundesallee zwischen Kohlenstraße und Morianstraße ist es ebenfalls dicht. Da braucht ihr etwa 9 Minuten länger. Habt ihr mehr entdeckt, dann gebt gern Bescheid per WhatsApp an die 0160 339 7000.
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3: Ja, schön, dass ihr wieder mit dabei seid. Wunderschönen guten Morgen. Circa 5 Minuten noch, dann gibt's gute Nachrichten auf die Ohren, dann eure Good News des Tages. Und da bekämpfen wir heute Morgen die Einsamkeit, denn es gibt eine neue Möglichkeit, neue Freunde zu finden aus der eigenen Stadt. Wie das laufen soll, was genau die Schnittstelle sein soll, darüber quatschen wir in 5 Minuten.
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0: Donna Lewis, I Love You Always Forever. Hier ist Antenne NRW mit den besten Hits aller Zeiten. Und gleich haben wir noch mehr Hits für euch, unter anderem von Ed Sheeran und davor noch Kim Wilde für euch.
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0: Ihr kennt das Spielchen, hier gibt's nur gute, nur schöne Nachrichten und heute Morgen sprechen wir über eine Plattform, die helfen soll, die Einsamkeit zu beenden. Und das, indem man durch gemeinsame Interessen neue Freundschaften knüpft. Es ist kein typisches Social Network, das kann man nicht sagen. Es ist definitiv auch keine Dating-App, ganz wichtig. Stattdessen soll YouTube die Schnittstelle sein. Auf der Plattform KinoLemon geben die User nämlich an, welche YouTube-Kanäle sie regelmäßig schauen und schon sollen sie angezeigt bekommen, welche anderen Menschen aus der Stadt das eben auch tun. Wer nämlich dieselben YouTuber und YouTuberinnen, Formate oder Themengebiete mag, muss ja nicht lange über ein Gesprächsthema nachdenken. Diese Plattform ist kostenlos, finanziert sich durch freiwillige Spenden, zu finden über kinolemon.com und ich sag's nochmal, es ist keine Dating-App, ja, sondern eine App, die Einsamkeit bekämpfen und neue Freundschaften knüpfen soll. Wenn ihr den direkten Link wollt, aufs Handy, schickt mir einfach eine WhatsApp, schicke ich euch zu.
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0: Zwei Rothaarige, eine Show. Hier ist Guten Morgen NRW mit Ed Sheeran und ich bin Marc Neugebauer. Wunderschönen guten Morgen euch. Und an diesem Morgen könnte ich mich echt wieder richtig aufregen. Nicht das erste Mal in diesem noch sehr kurzen Sommer, denn auf dem Parkplatz des Movieparks in Bottrop waren Golden Retriever 8 Stunden im Auto eingesperrt. Die Temperatur im Auto stieg auf fast 60 Grad an. Und die Besitzer? Die waren im Freizeitpark. Es kann doch nicht sein, dass es immer noch Menschen auf diesem Planeten gibt, die es einfach nicht kapieren, oder? Das kann doch gar nicht sein. Scheibe wurde eingeschlagen, der Hund erstmal von Sanitätern versorgt und die Tierrettung brachte den Hund in eine Tierklinik. Wir hatten erst vor kurzem hier bei mir in der Sendung über dieses Thema gesprochen. Das waren eure Gedanken, unter anderem von Dennis.
1: Ja, guten Morgen. Ja, zu dem Thema Auto. Ich bin ja Feuerwehrmann. Ich muss ganz ehrlich sagen, wenn ich das sehe, kriege ich eine glatte Kotzen. Wenn man zu so einem Einsatz gerufen wird, wo sowas passiert, boah, dann muss man sich beherrschen. Meiner Meinung nach Führerscheinentzug und Haft. Sofort. Ohne Wenn und Aber.
2: Hi, hier ist die Sabine. Guten Morgen. Wenn ich das höre mit den Hunden, werde ich ja richtig, richtig sauer. Das Einzige, was meines Erachtens hilft, den Besitzer mal für eine Stunde bei 30 Grad in glühender Sonne auch im Auto zu lassen, ohne Wind und Klimaanlage. Einfach mal, um zu merken, wie sich das anfühlt. Ja. Tschüss.
0: Danke euch für eure Meinung. Eure Gedanken gerne weiter via WhatsApp 0160 339 7000.
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Dermot Kennedy bei Antenne NRW, die besten Hits aller Zeiten für euch. Wunderschönen guten Morgen, gleich 8:55. Was können wir wirklich tun? So, das wollen wir heute Morgen noch klären. Ich bin mir sicher, einige von euch haben die Stechmücken schon erwischt und dementsprechend seid ihr am Kratzen und am Fluchen, so was man wirklich tun kann und was wir vielleicht vorbeugend tun können. Das klären wir heute Morgen 8:50 hier noch bei mir in der Show. Und die Frage an euch ist, habt ihr denn irgendwelche Hausmittelchen, also die wirklich helfen, wenn ihr von solchen Mücken gestochen werdet? Gerne meine WhatsApp 0160 339 7000 und währenddessen Kid Rock, Born Free bei Antenne

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1: Ich bin Julia Wasilkow. Guten Morgen. Das Brot oder die Brötchen zum Frühstück, die kommen immer öfter vom Discounter oder Supermarkt und nicht vom klassischen Bäcker. 70% der verkauften Backwaren fallen auf den Lebensmitteleinzelhandel. Das zeigt eine YouGov-Auswertung. Viele Supermärkte haben ihr Angebot mit Backstationen deutlich ausgebaut. Bei einzelnen Ketten sind inzwischen nahezu alle Filialen damit ausgestattet. Wenn morgen bei der Fußball-WM die Viertelfinalspiele beginnen, ist das Fanfest in Dortmund schon vorbei. Der Veranstalter hat mitgeteilt, dass das Public Viewing vorzeitig beendet wird. Der Grund? Zusätzliche Sicherheitsmaßnahmen haben die Kosten nach oben getrieben. Einzelne Gruppen hätten demnach wiederholt gestört und teils auch Zäune und technische Ausrüstung zerstört. 75 kleine Päckchen mit Kokain und Heroin soll ein Mann im Februar verschluckt und in seinem Körper geschmuggelt haben. Gegen ihn beginnt jetzt der Prozess vor dem Kölner Landgericht. Der 31-Jährige war dem Zoll im Zug mit nervösem Verhalten und widersprüchlichen Aussagen aufgefallen. An seinen Handflächen fanden sie Rückstände von Kokain. Ein Röntgenbild im Krankenhaus machte dann die Drogenpäckchen sichtbar. Alle Viertelfinals der Fußball-WM stehen fest. Dahin geschafft hat es in der Nacht die Schweiz durch einen 4:3-Sieg gegen Kolumbien im Elfmeterschießen. Vorher gewann Argentinien 3:2 gegen Ägypten. Damit lauten die nächsten Spiele Frankreich-Marokko, Spanien-Belgien, Norwegen-England und Argentinien-Schweiz.
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1: Heute gibt es viele Wolken und es kann immer mal wieder regnen. Die Temperaturen steigen auf 21 bis 26 Grad. Die Wolken halten sich morgen im Nordosten, sonst zeigt sich die Sonne immer öfter. Und es wird wärmer bei 24 bis 28 Grad.
2: Jetzt das Aktuellste aus der Antenne NRW Verkehrszentrale. Achtung, auf der A43 Wuppertal Richtung Recklinghausen zwischen Kreuz Bochum und Bochum-Riemke. Da steht eine ungesicherte Unfallstelle auf dem rechten Fahrstreifen und dem Standstreifen. Auf der A4 Olpe Richtung Herlen-Aachen zwischen Bergisch Gladbach-Frankenforst und Kreuz Köln-Süd steht ihr 12 Kilometer im Stau. Plant mindestens 36 Minuten mehr ein. Und auf der B56 Engelskirchen Richtung Düren zwischen St. Augustin und Bonn-Endenich läuft es nur zäh. Da braucht ihr mindestens 22 Minuten länger. Habt ihr mehr entdeckt? Dann gebt gern Bescheid per WhatsApp an die 0160 339 7000.
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3: Guten Morgen, schönen Start in den Mittwoch euch. Ja, jetzt ist die Zeit leider wieder da. Viele von uns sehen schon ziemlich übel aus, denn die Mistviecher mögen es einfach warm und feucht. Heißt, die letzten Tage waren top für sie. Ich rede von Stechmücken. Und heute Morgen helfen wir alle zusammen und quatschen gleich nochmal drüber. Was können wir bitte tun, wenn sie uns erwischt hat? Und was können wir vielleicht vorbeugend tun, damit es uns erst gar nicht erwischt? All das in 5 Minuten bei mir in der Sendung.
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0: The Weeknd bei Antenne NRW. Bei uns gibt's die besten Hits aller Zeiten. Guten Morgen euch. Na dann wollen wir heute Morgen nochmal schauen, was wir gegen diese ganzen Mistviecher tun können. Oder wer freut sich über Wärme und Feuchtigkeit? Richtig. Die ganzen Stechmücken, wen von euch hat's schon erwischt? Jetzt wollen wir mal schauen, was wir alles tun können. Bei mir ist Kollegin Angela Kress. Erstmal die Frage, warum juckt das denn immer so höllisch?
1: Nicht der Stich selbst ist das Problem, sondern der Speichel der Mücke. Da sind Proteine drinnen, die verhindern, dass das Blut sofort gerinnt. Und auf diese Proteine reagiert unser Körper mit Histamin. Das wiederum reizt dann die Nervenenden und das Gehirn kriegt das Signal, Achtung, Juckreiz. Und da kommt es dann jeweils drauf an, wie empfindlich wir reagieren, ob es sehr stark juckt oder eben nicht so.
0: Man hat schon viel gehört, jetzt die Frage an dich, was können wir denn tun?
1: Auch wenn es schwerfällt, am besten nicht kratzen, ja. Das reizt die Haut noch extra und es können Bakterien reinkommen und dann kann sich der Stich auch noch entzünden. Am besten ist am Anfang Wärme, da gibt es sogenannte Stichheiler, die erhitzen die Stelle kurz auf etwa 50 Grad und das macht die Proteine kaputt, die für das Jucken verantwortlich sind. Wenn der Mückenstich schon ein paar Stunden alt ist, dann am besten kühlen, das dämpft zumindest mal den Juckreiz und die Schwellung.
0: Okay, und vorbeugend gibt es ja auch so ein paar Dinge, die man schon tun kann, das ist erst gar nicht so weit kommt, ne?
1: Also Mücken stechen problemlos durch dünne und eng anliegende Stoffe durch. Also besser lockere, weite Kleidung tragen, dann kommt der Stachel nicht bis an die Haut. Und lieber helle Kleidung als dunkle. Helle Kleidung zieht Mücken einfach weniger an. Chemischer Schutz geht natürlich auch, also Insektensprays oder der Klassiker wie Fliegenschutzgitter an den Fenstern. Aber ganz ehrlich, die meisten von uns werden um Mückenstiche im Sommer einfach nicht drumherum kommen.
0: Oh nein! Dankeschön, Angela. Und wie sieht's denn bei euch aus? Habt ihr denn irgendwelche Hausmittelchen, wo ihr sagt, die helfen bei mir immer, wenn ich gestochen werde von so einer Mücke? Gerne her, via WhatsApp 0160 339 7000. Teilt es mit uns allen. Hier ist Antenne NRW mit den besten Hits aller Zeiten. Schönen Morgen euch.

0: Jawohl, auch das ist der Sound von Antenne NRW. La Bouche, Be My Lover, die besten Hits aller Zeiten für euch. Guten Morgen. So, das müssen wir dringend heute Morgen klarstellen, denn Solingen wurde zu Unrecht deutschlandweit ausgelacht. Ja, darüber spricht Nordrhein-Westfalen heute Morgen. Ein Video aus Solingen ging in den sozialen Medien viral. Man hatte die Stadt ausgelacht, weil ein Blitzer falsch rum aufgestellt wurde. Geht um eine Straße in Solingen, die wegen der Baustelle aktuell eine Einbahnstraße ist. Der Blitzer wurde aber entgegen der Fahrtrichtung aufgestellt. Ganz schön dämlich, dachten sich alle. Das Video wurde auch über 3 Millionen Mal aufgerufen, aber das war alles Absicht. Der Blitzer wurde, laut der Stadt, ganz bewusst entgegen der Fahrtrichtung aufgestellt, nicht um die Geschwindigkeit in der 30er-Zone zu messen, sondern um Falschfahrer zu erwischen, die entgegen der Einbahnstraße fahren. Übrigens nicht nur Auto, sondern auch Fahrrad- und E-Scooterfahrer. Hatte also tatsächlich alles seinen Sinn, auch wenn dieser Blitzer in der Einbahnstraße jetzt wieder andersrum aufgestellt wurde.
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Zeiten für euch. Wunderschönsten guten Morgen. 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Desiree und live gibt's jetzt auf die Ohren. Ich bin Marc Neugebauer. Schönen Start in den Tag.

0: DKW in 60 Sekunden.
1: Ich bin Julia Wasilkow. Guten Morgen. Wenn morgen bei der Fußball-WM die Viertelfinalspiele beginnen, ist das Fanfest in Dortmund schon vorbei. Der Veranstalter hat mitgeteilt, dass das Public Viewing vorzeitig beendet wird. Der Grund? Zusätzliche Sicherheitsmaßnahmen haben die Kosten nach oben getrieben. Einzelne Gruppen hätten demnach wiederholt gestört und teils auch Zäune und technische Ausrüstung zerstört. 75 kleine Päckchen mit Kokain und Heroin soll ein Mann im Februar verschluckt und in seinem Körper geschmuggelt haben. Gegen ihn beginnt jetzt der Prozess vor dem Kölner Landgericht. Der 31-Jährige war dem Zoll im Zug mit nervösem Verhalten und widersprüchlichen Aussagen aufgefallen. An seinen Handflächen fanden sie Rückstände von Kokain. Ein Röntgenbild im Krankenhaus machte dann die Drogenpäckchen sichtbar.
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1: Heute gibt es viele Wolken und es kann immer mal wieder regnen. Die Temperaturen steigen auf 21 bis 26 Grad. Die Wolken halten sich morgen im Nordosten, sonst zeigt sich die Sonne immer öfter. Und es wird wärmer bei 24 bis 28 Grad.
2: Jetzt das Aktuellste aus der Antenne NRW Verkehrszentrale. Achtung, auf der A43 Wuppertal Richtung Recklinghausen zwischen Kreuz Bochum und Bochum.

0: Bochum-Riemke. Da steht eine ungesicherte Unfallstelle auf dem rechten Fahrstreifen und dem Standstreifen. Auf der A4 Olpe Richtung Herlen-Aachen zwischen Bergisch Gladbach-Frankenforst und Kreuz Köln-Süd steht ihr 12 Kilometer im Stau, plant mindestens 36 Minuten mehr ein. Und auf der B56 Engelskirchen Richtung Düren zwischen St. Augustin und Bonn-Endenich läuft es nur zäh, da braucht ihr mindestens 22 Minuten länger. Habt ihr mehr entdeckt, dann gebt gern Bescheid per WhatsApp an die 0160 339 7000. 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
2: Guten Morgen, schönen Start in den Mittwoch euch allen. Wo sind meine Disney-Fans? Na, sehe ich ein paar Hände? Sehr gut, denn es ist Mittwoch und jeden Mittwoch gibt's für euch bei mir in der Sendung Kino und Couch. Das ist euer Film- und Serien-Update und in dieser Woche kommt eben ein neuer Disney-Streifen auf euch zu. Eine Realverfilmung. So, um welchen Film es geht und um was es geht, all das bequatschen wir in 5 Minuten.
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0: Morgen, Antenne NRW ist hier mit den besten Hits aller Zeiten. Kommt gut rein in den Mittwoch.
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0: Ja, wir schauen heute schon, was morgen in den Kinos anläuft, damit ihr auch ein bisschen planen könnt, ne? Und die Disney-Fans unter euch werden sich jetzt sehr freuen, denn morgen startet die Realverfilmung von Vaiana in den Kinos und Helen Martin hat schon für euch reingeschaut.
2: Vaiana ist 16 und lebt auf der Insel Motunui im Pazifischen Ozean. Sie ist die Prinzessin des Stammes dort. Doch sie will die Welt jenseits der Insel sehen. Aber das ist verboten.
3: Jenseits unseres Riffs lauern Dämonen in der Finsternis.
2: Doch plötzlich ist Vaianas Volk in Gefahr. Das Essen auf der Insel wird knapp. Vaiana muss handeln, aber nicht allein.
4: Maui, Formwandler, Halbgott des Windes und des Meeres, Held der Seefahrer. Seefahrerinnen. Fahrer und Fahrerinnen.
2: Doch Maui ist erstmal nicht überzeugt von Vaianas Mission.
5: Ich gehe nicht mit einer Sterblichen auf eine Mission.
6: Mein Volk wird nicht überleben, wenn wir das nicht hinkriegen.
2: Unterwassermonster, Piraten. Es gibt viele Herausforderungen für Vaiana, Maui und den Han Haihai, der auch noch dabei ist.
5: Hör zu, Prinzessin. Wenn du das wirklich willst, liegt ein Ozean voller Gefahren vor dir.
6: Ich bin keine Prinzessin. Ich bin die Tochter des Chiefs.
2: Doch zusammen können sie es schaffen, kann Vaiana es schaffen.
5: Bereit, eine Heldin zu sein?
6: Lass uns die Welt retten.
0: Also morgen startet die Realverfilmung von Disneys Vaiana in den Kinos. Euch allen viel Spaß, falls ihr reinschaut.
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0: Hört ihr Phil Collins? Dann hört ihr Antenne NRW. Das sind die besten Hits aller Zeiten für euch. Wunderschönen guten Morgen. Zeit für ein WM-Update zum Start in diesen Dienstag. Argentinien steht im Viertelfinale, war aber gar nicht so einfach, wie alle dachten. Ägypten war nämlich 2:0 in Führung, bekam sogar ein weiteres Tor aberkannt, worüber man auch diskutieren kann. Am Ende gewinnt Argentinien noch in der regulären Spielzeit mit 3:2. Und auch die Schweiz steht im Viertelfinale. Gegen Kolumbien blieb das Spiel inklusive Verlängerung torlos, also 0:0. Das Elfmeterschießen gewann die Schweiz dann mit 4:3. So, und heute was ganz Verrücktes. Achtung! Spielfrei. Ja, heute kein WM-Spiel. Was denn jetzt los? So, morgen geht's dann mit dem Viertelfinale weiter. Morgen Abend ab 22 Uhr dann Frankreich gegen Marokko. Das wird auch spannend.
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Peter Gabriel, Salisbury Hill, bei Antenne NRW. 5 vor 10 ist es, guten Morgen. So, ich verziehe mich jetzt dann, wenn es euch recht ist. Mein Name ist Marc Neugebauer, wir hören uns morgen früh wieder von 6 bis 10 bei Guten Morgen NRW. Ja, über was quatschen wir eigentlich morgen früh? Ja, sagt ihr mal, ist ja auch eure Show. Hallo, ich muss ja nicht die ganze Arbeit machen. Also was ist denn bei euch los in der Stadt, im Dorf? Worüber würdet ihr denn gern quatschen? Also gerne schon mal eine WhatsApp reinschicken, aber jetzt dann bitte. Ja, dann bereite ich mich auch vor auf morgen früh. 0160 339 7000. Abziehen, übernimmt hier Kollegin Anne Graul, begleitet euch in die Mittagspause. Und jetzt gibt's noch einen Mann, den ich irgendwann gern mal live sehen würde. Hier ist Justin Timberlake, Say Something bei Antenne NRW.

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1: Ich bin Julia Wasilkow. Krankschreibung schon am ersten Tag. Das geplante Gesundheitssparpaket von Union und SPD ist umstritten. Am Freitag soll es im Bundestag beschlossen werden. Direkt danach soll der Bundesrat grünes Licht geben. Stoppen wollen das nun die Grünen. Fraktionschefin Dröge sagte im ZDF-Morgenmagazin:
2: Wir könnten in der ersten Sitzungswoche im September dieses Gesetz im Deutschen Bundestag beschließen. Das ist immer noch ganz vernünftig im Zeitplan. Diese Eile, die die Koalition gerade an den Tag legt, die hat nur damit zu tun, dass sie Angst haben, dass der Bundesrat ansonsten einmal darüber nachdenkt, was dort vorgelegt wird.
1: Das Gesundheitssparpaket der Bundesregierung soll die Beiträge der Krankenversicherung stabilisieren. Sie werden bedroht, geschlagen und angegriffen. Über 6000 Bahnbeschäftigte und Bahnbeamte der Bundespolizei sind in diesem Jahr Opfer von Gewalt geworden. Der linken Abgeordnete Bartsch sagt, wenn es so weitergeht, steuere man auf einen neuen Negativrekord der Gewalt zu. Der Umgang mit künstlicher Intelligenz wird im Berufsleben immer wichtiger. In Stellenanzeigen werden immer öfter KI-Fähigkeiten gefordert. Das zeigt eine Untersuchung. In der Studie heißt es auch, dass inzwischen 40% der Unternehmen in irgendeiner Form auf künstliche Intelligenz setzen. Verweigerer von KI nennen als Hauptgrund fehlende Relevanz für das eigene Geschäftsmodell. Knapp ein halbes Jahr, nachdem in Dortmund eine pro-kurdische Demo eskaliert ist, durchsucht die Polizei Wohnungen von Verdächtigen. Ihnen wird unter anderem Körperverletzung und Sachbeschädigung vorgeworfen. Bei der Demo waren Polizisten mit Böllern beworfen und ein syrisches Restaurant demoliert worden. 7 Beamte wurden verletzt, bisher wurden 19 Verdächtige identifiziert.
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1: Heute gibt es viele Wolken und es kann immer mal wieder regnen. Die Temperaturen steigen auf 21 bis 26 Grad. Die Wolken halten sich morgen im Nordosten, sonst zeigt sich die Sonne immer öfter. Und es wird wärmer bei 24 bis 28 Grad.
3: Jetzt das Aktuellste aus der Antenne NRW Verkehrszentrale. Auf der A4 Olpe Richtung Kerlen-Aachen zwischen der Anschlussstelle Köln-Merheim und dem Kreuz Köln-West steht ihr auf 8 Kilometern. Plant etwa 25 Minuten mehr ein. In Bonn auf der B56 St. Augustiner Straße Hermann-Wandersleb-Ring zwischen der Anschlussstelle Bonn-Villig und der Anschlussstelle Bonn-Endenich ist dichter Verkehr. Ihr braucht mindestens 10 Minuten länger. Auch in Köln auf der B55 Deutzer Ring-Kalker Hauptstraße zwischen der Anschlussstelle Severinsbrücke und der Kapellenstraße ist es dicht. Plant etwa 7 Minuten mehr ein. Habt ihr mehr entdeckt? Dann gebt gern Bescheid per WhatsApp an die 0160 339 7000.
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5: Es ist kurz nach 10, fühlt euch herzlich gegrüßt. Ich bin Jane, ich freue mich sehr auf den Tag mit euch. Halbzeit ist angesagt, die Hälfte der Woche ist so gut wie geschafft. Der ein oder andere, ja, der rackert sich noch ein bisschen im Büro ab. Andere sind vielleicht gerade mitten in der Urlaubsvorbereitung. Unabhängig davon, so viel Zeit bis zu den Sommerferien bei uns in Nordrhein-Westfalen ist ja auch nicht mehr. Die gehen auch bald los, in anderthalb Wochen. Und wir kennen das alle, Hand aufs Herz. Wer von euch stand auch schon mal am Urlaubsort im Hotel und hat gemerkt, dass die Zahnbürste, die Badehose, ja, oder sonstiges, was man eigentlich richtig dringend braucht, dass man das vergessen hat. Das möchten wir verhindern. Wir haben einen ganz besonders tollen Trick herausgesucht, damit uns eben das nicht mehr passiert. Das wird gleich Thema sein. In ein paar Minütchen die besten Hits aller Zeiten. Michael Jackson und davor Jam und Spoon. Absolut energiegeladener Sound mit Be Angel. Laut aufdrehen, Energie mitnehmen,

0: Das sind die besten Hits aller Zeiten. Ihr hört Antenne NRW. Wer von euch kennt's? Man steht am Urlaubsort, im Hotel oder am Strand und zack, was hat man vergessen? Die Badehose, die Zahnbürste. Worst case ist ja noch das Ladekabel, das liegt auch noch zu Hause am Tisch. Mein lieber Kollege Andi, dem ist das schon ein paar Mal so ergangen. Und Andi, du möchtest das ändern. Du hast dir einen richtig tollen Urlaubshack herausgesucht. Wie stellen wir denn am schlausten an, dass dieses Jahr wirklich alles im Koffer landet?
1: Ja, der klassische handgeschriebene Zettel, der wird ja meist genau dann weggeworfen, wenn man ihn braucht. Und mein Tipp für dieses Jahr, holt euch Unterstützung auf Smartphone. Es gibt geniale, kostenlose Packlisten-Apps, wie zum Beispiel Packpoint oder Packteo. Das Coole daran ist, ihr gebt einfach euer Reiseziel ein, wie lange ihr bleibt und was ihr vorhabt, wie zum Beispiel Strandurlaub mit Kind. Und die App, die checkt automatisch das Wetter vor Ort und schmuckt euch eine maßgeschneiderte Liste aus, die ihr nur noch digital abhaken müsst. Also schneller und sicherer geht's einfach nicht.

0: Das ist euer Mittwochvormittag. Antenne NRW hat die besten Hits aller Zeiten. Und genau 2 Jahre ist es her, da hat die Boyband Take That ein Konzert in Mönchengladbach gegeben. Und wer sich gedacht hat, ja, die Jungs aus den 90ern bzw. aus den 2000ern, die sind auserzählt. Damals haben die Fans schon 5 Stunden vor Einlass vor dem Sparkassenpark gewartet, um sich gute Plätze zu sichern. Es sind Fans definitiv immer noch da. Unvergessener Sound von Take That, gleich mit der Single Shine. Nach ein paar kurzen Infos.
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1: Heute gibt es viele Wolken und es kann immer mal wieder regnen. Die Temperaturen steigen auf 21 bis 26 Grad. Die Wolken halten sich morgen im Nordosten, sonst zeigt sich die Sonne immer öfter. Und es wird wärmer bei 24 bis 28 Grad.
2: Jetzt das Aktuellste aus der Antenne NRW Verkehrszentrale. Auf der A4 Olpe Richtung Kerlen-Aachen zwischen der Anschlussstelle Köln-Merheim und dem Kreuz Köln-West steht ihr auf 8 Kilometern, plant etwa 25 Minuten mehr ein. In Bonn auf der B56 St. Augustiner Straße Hermann-Wandersleb-Ring zwischen der Anschlussstelle Bonn-Villig und der Anschlussstelle Bonn-Endenich ist dichter Verkehr. Ihr braucht mindestens 10 Minuten länger. Auch in Köln auf der B55 Deutzer Ring-Kalker Hauptstraße zwischen der Anschlussstelle Severinsbrücke und der Kapellenstraße ist es dicht, plant etwa 7 Minuten mehr ein. Habt ihr mehr entdeckt, dann gebt gern Bescheid per WhatsApp an die 0160 339 7000.
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0: Das sind die besten Hits aller Zeiten am Mittwochvormittag. Wenn wir auf die Strompreise schauen, wir wissen, die sind immer noch hoch. Und auch im Haushalt summieren sich die Kosten. Ein Tipp, den man immer wieder hört, schaltet die Geräte komplett aus und lasst sie nicht im Standby-Modus laufen. Aber bringt das heute überhaupt noch spürbar etwas? Oder ist dieser Effekt bei modernen Fernsehern oder auch Konsolen mittlerweile so klein, dass sich der Aufwand gar nicht lohnt? Wir machen genau damit den Alltagscheck.
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0: Beim Thema Strom, da hieß es früher ja immer, Standby frisst uns die Haare vom Kopf. Aber wie viel macht das bei den modernen Geräten heute überhaupt noch aus?
2: Da hat sich gesetzlich viel getan. Neue Geräte dürfen im reinen Standby-Modus kaum noch Strom verbrauchen. Meistens weniger als 0,5 Watt. Aber die Krux, die liegt im Detail. Viele moderne Fernseher oder Spielekonsolen sind heute permanent mit dem WLAN verbunden. Die sind im sogenannten Netzwerk-Standby, um ja, Updates zu ziehen oder schnell zu starten. Und da fließt deutlich mehr Strom. Die Verbraucherzentrale rechnet vor, in einem durchschnittlichen Haushalt kommen über das Jahr hinweg durch alle versteckten Standby-Geräte schnell mal 100 bis 150 Euro zusammen.
0: Da ist ja doch ein ordentlicher Betrag für Strom noch da, den man gar nicht aktiv nutzt. Wie bekomme ich diese versteckten Kosten am einfachsten in den Griff?
2: Ja, ihr müsst jetzt nicht jeden Abend hinter die Schränke krabbeln und die Stecker ziehen. Der einfachste und effektivste Trick sind schaltbare Steckerleisten. Da hängt man dann die gesamte Fernsehecke oder den Computerarbeitsplatz dran und knippt abends mit einem Klick alles komplett aus. Auch beim Router lohnt sich ein Blick in die Einstellungen. Viele Geräte haben nämlich eine Zeitschaltuhr, die das WLAN nachts automatisch ausschaltet. Das spart Geld, schont die Geräte und reduziert ganz nebenbei auch noch unnötige Elektrosmog im Schlafzimmer.
0: Mit ein paar schaltbaren Steckerleisten lässt sich die Urlaubskasse also ganz einfach nebenbei aufbessern. Und morgen, da wird zum Alltagscheck sehr mobil. Die Sommerferien, die stehen ja vor der Tür. Und wir klären die Frage, ob sich das Ausweichen auf die Landstraße bei Stau auf der Autobahn wirklich lohnt.
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0: Einen tollen Mittwoch wünschen wir. Antenne NRW hat die besten Hits aller Zeiten und alles, was für unser Bundesland wichtig ist. Was passiert momentan und was ist relevant in Nordrhein-Westfalen? Das haben wir mal aktuellstens zusammengefasst und zwar auf unserer Homepage. Die ist ganz neu. Die heißt antenne.nrw und wir schauen uns gerade mal so ein paar Infos und Schlagzeilen an. Der neue Castor-Transport, der ist angekommen. Sicher und ohne Zwischenfälle hat er unter Polizeischutz das Lager in Ahaus erreicht. Diesmal mit viel weniger Polizei, aber auch mit viel weniger Protesten. Fast 1 Kilo Drogen soll ein Mann geschluckt haben. Er wollte nach Salzburg fahren und seine Reise endete in Köln. In einem Zug wurde er kontrolliert. Die Einzelheiten und Hintergründe bei uns. Und die Autobahn GmbH und Stadt prüfen aktuell verschiedene Ideen, um die Bonner Nordbrücke zeitnah für Fußgänger und Radfahrer freizugeben. Man sei wohl optimistisch. 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
1: Ich bin Oliver Urbanke. Die Deutsche Bahn will ihre Kundenkommunikation noch in diesem Jahr deutlich verbessern. Bahnchefin Paller hat dafür ein Maßnahmenpaket vorgestellt und kündigt 50 Millionen Euro zusätzlich für IT und künstliche Intelligenz an. Konkret soll ein KI-Assistent auf der Bahn-Website und dem DB-Navigator individuelle Reiseauskünfte geben. Außerdem sollen Gleiswechsel künftig innerhalb von 2 Sekunden in der App angezeigt werden. Es macht gerade keinen Spaß, an die Tankstelle zu fahren. Nach den erneuten Angriffen der USA auf den Iran ist der Ölpreis kräftig gestiegen. Ein Barrel legt dem frühen Handel um fast 3% zu. Wir werden das im Laufe des Tages dann erneut an den Tankstellen spüren. Die Grünen wollen das umstrittene Gesundheitssparpaket stoppen. Union und SPD wollen das Gesetz am Freitag im Bundestag beschließen. Grünen-Parteichef Banaschak hat angekündigt, dass seine Fraktion erwägt, das mit juristischen Mitteln zu blockieren. Mehr von Katrin Müller.
2: Die Grünen sprechen von Murks und Kürzungskahlschlag. Die Abgeordneten hätten wohl erst Anfang der Woche rund 300 Seiten mit kurzfristigen Änderungsanträgen zum Lesen bekommen, so Fraktionschefin Dröge im ZDF. Bis heute gäbe es keine finale Beschlussfassung. Die Grünen könnten nun einen Eilantrag beim Bundesverfassungsgericht einreichen.
1: Das Brot oder die Brötchen zum Frühstück, die kommen immer öfter vom Discounter oder Supermarkt und nicht vom klassischen Bäcker. 70% der verkauften Backwaren entfallen auf den Lebensmitteleinzelhandel. Das zeigt eine YouGov-Auswertung. Viele Supermärkte haben ihr Angebot mit Backstationen deutlich ausgebaut. Bei einzelnen Ketten sind inzwischen nahezu alle Filialen damit ausgestattet. Ein Kaufhaus in Rees ist heute Morgen geschlossen geblieben. Unbekannte hatten dort in der Nacht einen Geldautomaten gesprengt. Die Täter sind auf der Flucht. Ob und wie viel Beute sie gemacht haben, ist noch unklar. Im Eingangsbereich der Kaufland-Filiale sollen Teile der Decke bei der Sprengung beschädigt worden sein. Ein Statiker soll deswegen prüfen, wie sicher das Gebäude ist.
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1: Es ist wechselhaft, viele Wolken gibt's und immer wieder auch Regen dazu. Die Temperaturen steigen auf 21 bis 27 Grad. Morgen halten sich anfangs noch Wolken, später kommt dann die Sonne raus. Es wird insgesamt etwas wärmer bei 23 bis 29 Grad.
3: Jetzt das Aktuellste aus der Antenne NRW Verkehrszentrale. Auf der A45 Hagen Richtung Gießen steht ihr zwischen Meinerzhagen und dem Kreuz Olpe Süd auf 8 Kilometern. Plant da mindestens 31 Minuten mehr ein. Auch auf der B56 Düren Richtung Engelskirchen läuft es zwischen Bonn-Endenich und St. Augustin nur zäh. Ihr braucht da mindestens 10 Minuten länger. Und in Bonn auf der B56, St. Augustiner Straße und dem Hermann-Wandersleb-Ring staut es sich zwischen Bonn-Villig und Bonn-Endenich. Da dauert es mindestens 19 Minuten länger. Habt ihr mehr entdeckt, dann gebt gern Bescheid per WhatsApp an die 0160 339 7000.
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5: Einen tollen Mittwochvormittag wünschen wir euch. Super schön, dass ihr dabei seid. Und ja, wer so in den Großstädten unterwegs ist und sich ab und an nach Natur sehnt. Mir persönlich geht das zum Beispiel so. Alle Garten- und Naturfans, die kommen sich aktuell in Dortmund wie im Paradies vor. Der NABU, der zeigt nämlich in seinem Demogarten in Dortmund, wie sich so ein richtiges Ökoparadies gestalten lässt. Und sie geben auch Tipps zum Nachmachen. Also für den eigenen Balkon oder auch für den eigenen Garten, wenn man dann hat in Nordrhein-Westfalen. Genau darüber sprechen wir. Und glaubt mir, es ist einfacher, als man denkt. Die besten Hits aller Zeiten, die sind auch sehr einfach. Immer bei uns mit Zoe Wees und davor Duran Duran. Das ist Rockmusik at its best mit A View to a Kill. Eben die besten Hits aller Zeiten. Kommt mir gut in und durch den Mittwoch damit.

0: 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Ich weiß nicht, wo ihr euren Ausgleich findet, was euch so nach dem Feierabend runterbringt. Bei mir ist es ja die Natur. Unabhängig davon, ob es jetzt der eigene kleine Balkon mit Blumenparadies und Olivenbaum ist, auf der Terrasse oder auch das eigene kleine Gärtchen. Ein buckliger Rasen, ein nicht ganz so frisches Gemüsebeet, drumherum so ein paar Stauden. So könnte man aktuell zumindest meinen Garten beschreiben, also nicht ganz so prickelnd. Der NABU, der zeigt in seinem Demogarten in Dortmund aktuell, wie sich so ein richtiges Ökoparadies gestalten lässt. Und sie geben Tipps zum Nachmachen und die sind nicht so schwer. Wie kommen wir persönlich an unser Ökoparadies? Erster Punkt, Wiese statt Rasen. Der ist nämlich pflegeintensiv. Eine Wiese muss nur ein bis zweimal im Jahr gemäht werden. Nächster Tipp, Wasserstelle für Tiere und Insekten. Vögel, Igel, Insekten, die freuen sich. Und das ist richtig niedlich, wenn man so die Igelchen durch den Garten spazieren sieht. Dann noch ein Naschgarten für Kinder, auch eine tolle Sache. Kirschlorbeerhecken, Johannisbeeren, Himbeeren oder auch Blaubeeren. Und ein lebendiger Totholzhaufen. Igel, Käfer, Spinnen, die finden dort Schutz und Überwinterungsmöglichkeiten. Wenn ihr ja so eine abgelegene Gartenecke übrig habt, das ist ein tolles Element in einem Naturgarten und ein positiver Nebeneffekt. Alte Äste oder Zweige, die müssen halt nicht mehr geschreddert oder verbrannt werden. Das ist ein Ökoparadies im eigenen Garten. Alle Tipps und Infos auch dazu auf unserer Homepage antenne.nrw.
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1: Es ist wechselhaft, viele Wolken gibt's und immer wieder auch Regen dazu. Die Temperaturen steigen auf 21 bis 27 Grad. Morgen halten sich anfangs noch Wolken, später kommt dann die Sonne raus. Es wird insgesamt etwas wärmer bei 23 bis 29 Grad.
2: Jetzt das Aktuellste aus der Antenne NRW Verkehrszentrale. Auf der A45 Hagen Richtung Gießen steht ihr zwischen Meinerzhagen und dem Kreuz Olpe Süd auf 8 Kilometern. Plant da mindestens 31 Minuten mehr ein. Auch auf der B56 Düren Richtung Engelskirchen läuft es zwischen Bonn-Endenich und St. Augustin nur zäh. Ihr braucht da mindestens 10 Minuten länger. Und in Bonn auf der B56, St. Augustiner Straße und dem Hermann-Wandersleb-Ring staut es sich zwischen Bonn-Villig und Bonn-Endenich. Da dauert es mindestens 19 Minuten länger. Habt ihr mehr entdeckt, dann gebt gern Bescheid per WhatsApp an die 0160 339 7000.
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0: Wie toll kann ein Song bitte klingen? Antenne NRW mit den besten Hits aller Zeiten. Und dass sie so gut klingen, dass sie bei uns im Herzen, im Gedächtnis, ja und auch im Gefühl bleiben, das hat einen Grund. Genau diese Welthits haben oft eine sehr interessante Entstehungsgeschichte und Künstler, die unglaubliche Schicksale mit sich bringen. Und auch heute haben wir uns wieder einen ganz besonderen Track herausgesucht.
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2: 8. Juli 1991. Lenny Kravitz steigt mit It Ain't Over Till It's Over in die Charts ein.

Kravitz wird 1964 in New York geboren. Sein Vater ist Fernsehproduzent, seine Mutter Schauspielerin. Vor allem durch seinen Vater, der durch seine Arbeit viele berühmte Musiker kennt, kommt Lenny früh mit Musik in Berührung. Was für Musik, ist ihm komplett egal. Er hört Jazz, aber auch Rock, R&B oder Klassik. Schon in der Highschool macht Lenny selbst Musik und das mit seinem ganz eigenen Stil. Jede Musikrichtung, die er hört, fließt irgendwie in seine Musik ein. Schon früh werden Labels auf ihn aufmerksam, aber durch seine besondere Musik eckt er an. Für das eine Label ist der Einfluss der Rockmusik für einen schwarzen Musiker zu weiß, für das andere Label wiederum der R&B-Einfluss zu schwarz. Aber Lenny will sich nicht verstellen, also lehnt er erstmal alle Angebote ab und arbeitet so lange an seinem Debütalbum Let Love Rule, bis ein Label kommt, das ihm und seiner musikalischen Idee vertraut. Der endgültige Durchbruch klappt dann aber erst mit dem zweiten Album, Mama Said. Vor allem dank der Single It Ain't Over Till It's Over. Obwohl Lenny mit diesem Song wohl vor allem egoistische Ziele hat, seine Ehe steckt in einer tiefen Krise und mit dieser funkigen Motown-Ballade möchte er sie retten, aber auch wenn das letzten Endes nicht klappt, ein wunderschöner Song ist es trotzdem geworden.

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1: Ich bin Oliver Urbanke. Es läuft nicht alles rund, aber darüber soll künftig besser informiert werden. Bahnchefin Paller hat Maßnahmen vorgestellt, um die Kundenkommunikation und den Komfort bei Zugreisen zu verbessern. So soll mithilfe von KI deutlich schneller über kurzfristige Ausfälle oder Gleiswechsel informiert werden. Bahnhöfe bekommen mehr Sicherheitspersonal und auch in Bordrestaurants und Zugtoiletten soll mehr investiert werden. Nicht nur bei der Bahn, auch in vielen anderen Branchen wird der Umgang mit künstlicher Intelligenz immer wichtiger. In Stellenanzeigen fordern Unternehmen mittlerweile immer öfter KI-Fähigkeiten von ihren Bewerberinnen und Bewerbern. In einer Studie dazu heißt es auch, dass inzwischen 40% der Unternehmen in irgendeiner Form auf künstliche Intelligenz setzen. Aus Sicht von US-Präsident Trump ist die ohnehin wackelige Waffenruhe zwischen dem Iran und den USA beendet. Er werde seine Unterhändler weiter mit dem Iran reden lassen, wenn diese es wünschen, so Trump weiter. In der Nacht hatte das US-Militär trotz Waffenruhe wieder Ziele im Iran angegriffen, als Reaktion auf Attacken gegen mehrere Tanker in der Straße von Hormuz. Diese erneuten Angriffe zwischen den USA und dem Iran kriegen wir auch in Deutschland zu spüren. Die Ölpreise sind erneut nach oben geschossen. Tanja Wagner berichtet.
2: Ein Barrel der Sorte Brent legte binnen 2 Tagen um mehr als 5% zu und wird jetzt für $76 gehandelt. Für Verbraucher bedeutet das erneut mehr Unsicherheit. Gerade jetzt im Sommer nutzen eigentlich viele Hausbesitzer die Zeit, um sich günstig mit Heizöl einzudecken. Und auch die Spritpreise dürften absehbar wieder steigen.
1: Die Polizei benutzt für Datenanalysen aktuell noch Software von der US-Firma Palantir. Innenminister Reul will das in Zukunft möglichst ändern. Im Deutschlandfunk hat er vor Abhängigkeiten von den USA im digitalen Raum gewarnt. Das sei früher nie ein Problem für ihn gewesen. Präsident Trump hat das aber geändert. Palantir pflegt enge Kontakte zu US-Geheimdiensten. Mitbegründer ist der Milliardär und Trump-Unterstützer Peter Thiel.
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1: Hier und da fallen ein paar Regentropfen. Westlich des Rheins bleibt es aber meist trocken. Die Höchstwerte liegen heute bei 21 bis 27 Grad. In Hochlagen sind es nur etwa 18. Die Nacht wird klar oder zumindest nur schwach bewölkt. Morgen wird es mit 23 bis 29 Grad noch etwas wärmer. Oft scheint außerdem die Sonne. Nur im Nordosten gibt es ein paar Wolken.
3: Jetzt das Aktuellste aus der Antenne NRW Verkehrszentrale. Achtung, auf der A1 Dortmund Richtung Köln zwischen Burscheid und Kreuz Leverkusen, da steht eine ungesicherte Unfallstelle auf dem rechten Fahrstreifen und dem Standstreifen. In Mönchengladbach auf der B59 Waldnieler Straße zwischen Sternstraße und Fliedstraße stockt es auf Höhe Hitterstraße. Plant etwa 10 Minuten mehr ein. Und auf der B56 Engelskirchen Richtung Düren zwischen Anschlussstelle St. Augustin und Anschlussstelle Bonn-Endenich ist dichter Verkehr. Ihr braucht etwa 14 Minuten länger. Habt ihr mehr entdeckt? Dann gebt gern Bescheid per WhatsApp an die 0160 339 7000.
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5: Es ist kurz nach 12. Herzlich willkommen in der schönsten Stunde des Arbeitstags. Der Hunger, der meldet sich zuverlässig. Ja, und wir liefern den passenden Sound für die Mittagspause. Die wird nämlich jetzt eingeläutet. Haben wir uns hochverdient. Halbzeit ist angesagt. Bergfest, Hälfte der Woche so gut wie geschafft. Und die besten Hits aller Zeiten haben jetzt 2 richtige Megakracher. Zum einen Freddie Mercury. Der hat sich damals, abseits von Queen ja auch solo versucht. Hat sich ein bisschen versucht, selbst zu verwirklichen. Nicht so erfolgreich wie damals mit der Band Queen, aber trotzdem konnte sich sehen lassen mit The Great Pretender, toller Song. Und davor Britney Spears, legendär, damals ihre Debütsingle gewesen und sie ist über Nacht damit zum Star geworden. Baby One More Time kennt jeder von uns. Genau das macht eben die besten Hits aller Zeiten aus. Unabhängig davon, wie alt wir sind, diese Tracks begleiten uns über Jahrzehnte. Bitte genießen, laut aufdrehen, so starten wir in die Mittagspause. Ich bin Janne, Mahlzeit.

Die besten Hits aller Zeiten, eure Mittagspause. Die Uhr, die sagt ja Mittag, der Magen sagt endlich und das Ohr sagt, wenn schon Pause, dann aber bitte mit toller Musik. Bei uns seid ihr damit genau richtig, Michael Schulte. Ihm wurde ja immer nachgesagt, er sei der deutsche Ed Sheeran. Ich persönlich bin da kein richtiger Fan von. Er hat seinen eigenen Sound. Er stammt aus einer Castingsendung, in der er Platz 3 belegt hat. Letztendlich ist er aber erfolgreicher als der damalige Sieger und er schafft es kaum wie ein anderer, große Gefühle in moderne Popsongs zu packen. Leichte, entspannte Vibes. Perfekt, um gut durch die Pause zu schweben. Das ist Michael Schulte mit Broken Sunshine. Antenne NRW wünscht eine schöne Mittagspause. Mahlzeit.

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1: Hier und da fallen ein paar Regentropfen, westlich des Rheins bleibt es aber meist trocken. Die Höchstwerte liegen heute bei 21 bis 27 Grad, in Hochlagen sind es nur etwa 18. Die Nacht wird klar oder zumindest nur schwach bewölkt, morgen wird es mit 23 bis 29 Grad noch etwas wärmer. Oft scheint außerdem die Sonne, nur im Nordosten gibt es ein paar Wolken.
2: Jetzt das Aktuellste aus der Antenne NRW Verkehrszentrale. Achtung, auf der A1 Dortmund Richtung Köln zwischen Burscheid und Kreuz Leverkusen, da steht eine ungesicherte Unfallstelle auf dem rechten Fahrstreifen und dem Standstreifen. In Mönchengladbach auf der B59 Waldnieler Straße zwischen Sternstraße und Fliedstraße stockt es auf Höhe Hitterstraße. Plant etwa 10 Minuten mehr ein. Und auf der B56 Engelskirchen Richtung Düren zwischen Anschlussstelle St. Augustin und Anschlussstelle Bonn-Endenich ist dichter Verkehr. Ihr braucht etwa 14 Minuten länger. Habt ihr mehr entdeckt? Dann gebt gern Bescheid per WhatsApp an die 0160 339 7000.
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0: Mahlzeit, die Mittagspause. Antenne NRW hat die besten Hits aller Zeiten dafür. Heute am 8.7. ist übrigens auch der offizielle Tag der Schokolade. Und dementsprechend haben wir euch mal so ein schönes kleines Rezept herausgesucht, in dem Schokolade eine große Rolle spielt. Was ganz schön ist auch für warme Temperaturen. Heute bei uns auf dem Speiseplan mal etwas Süßes, ein kleiner Nachtisch. Und zwar ein Schoko-Joghurt-Crunch-Becher mit karamellisierter Banane. Die Zutaten für zwei Portionen, was benötigen wir? 250 Gramm griechischen Joghurt, dann 2 Esslöffel Backkakao, 1 Esslöffel Honig oder Ahornsirup, dann bitte eine Banane, 1 Teelöffel Butter und braunen Zucker, 2 Esslöffel gehackte Haselnüsse oder Mandeln, 2 Esslöffel knuspriges Müsli oder Granola und dann etwas geraspelte Zartbitterschokolade. Kommen wir zur Zubereitung. Als erstes bitte den Joghurt mit Kakao und Honig cremig verrühren. Der nächste Schritt, die Banane in Scheiben schneiden und mit Butter und braunem Zucker 2 bis 3 Minuten in der Pfanne karamellisieren. Den Schokojoghurt in Gläser füllen, anschließend die warme Banane draufgeben und der letzte Schritt mit Granola-Nüssen und etwas geraspelter Schokolade toppen. Zack, in 10 Minuten ist das Ding fertig. Heute am 8.7., der offizielle Tag der Schokolade. Ein kleines süßes Dessert gibt es heute als Rezeptvorschlag. Der Schoko-Joghurt-Crunch-Becher mit karamellisierter Banane. Guten Appetit!
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0: Einen tollen Mittwoch wünschen wir. Antenne NRW hat die besten Hits aller Zeiten und alles, was für unser Bundesland wichtig ist. Was passiert momentan und was ist relevant in Nordrhein-Westfalen? Das haben wir mal aktuellstens zusammengefasst und zwar auf unserer Homepage. Die ist ganz neu. Die heißt antenne.nrw und wir schauen uns gerade mal so ein paar Infos und Schlagzeilen an. Der neue Castor-Transport, der ist angekommen. Sicher und ohne Zwischenfälle hat er unter Polizeischutz das Lager in Ahaus erreicht. Diesmal mit viel weniger Polizei, aber auch mit viel weniger Protesten. Fast ein Kilo Drogen soll ein Mann geschluckt haben. Er wollte nach Salzburg fahren und seine Reise endete in Köln. In einem Zug wurde er kontrolliert. Die Einzelheiten und Hintergründe bei uns. Und die Autobahn GmbH und Stadt prüfen aktuell verschiedene Ideen, um die Bonner Nordbrücke zeitnah für Fußgänger und Radfahrer freizugeben. Man sei wohl optimistisch. 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
1: Ich bin Oliver Urbanke. Sorge vor neuer Eskalation im Iran-Krieg und explodierende Preise an den Zapfsäulen. US-Präsident Trump hat nach erneuten Angriffen zwischen den USA und dem Iran die Waffenruhe für beendet erklärt. Wir bekommen das vor allem beim Öl zu spüren. Den Sommer nutzen viele normalerweise, um Heizöl für den Winter zu kaufen. Und der Sprit ist laut ADAC wieder auf Märzniveau, bevor der Tankrabatt in Kraft getreten war. Deutschland liegt bei Investitionen in Forschung und Entwicklung, Software und Design weltweit in der Spitzengruppe. Nach einer Studie der Weltorganisation für geistiges Eigentum wurden in Deutschland im vergangenen Jahr knapp 730 Milliarden US-Dollar investiert. Das bedeutet Platz 3 hinter Japan und den USA. Die FIFA will nach Informationen des britischen Senders Sky News über ein Ende des Teilnahmeverbots für russische Mannschaften beraten. Anlass sei die Entscheidung des Internationalen Olympischen Komitees, die Sanktionen gegen russische Sportlerinnen und Sportler zu beenden. Wegen des russischen Angriffs auf die Ukraine im März 2022 waren sämtliche russische Teams von internationalen Wettbewerben ausgeschlossen worden. Ungarns neue Regierung unter Ministerpräsident Modor hat die staatlichen Fernsehen- und Rundfunksender angewiesen, sämtliche Nachrichtensendungen vorläufig einzustellen. Stattdessen laufen seit gestern nur Filme, Serien sowie Unterhaltungs- und Bildungsprogramme. Modor sprach von einem historischen Tag, an dem die Ausstrahlung von Propaganda auf den Plattformen der öffentlich-rechtlichen Medien ende. Die neue Regierung arbeitet schrittweise daran, die Strukturen von Vorgänger Viktor Orban im Land aufzubrechen. Eine kaputte Oberleitung hat am frühen Morgen eine Zugfahrt im östlichen Ruhrgebiet abrupt beendet. In Kamen ging es nicht mehr weiter. Die Feuerwehr musste rund 30 Fahrgäste übertragbare Leitern aus dem Regionalzug holen. Wegen der defekten Oberleitung musste auch einzelne Linien auf der vielbefahrenen Strecke zwischen Hamm und Dortmund umgeleitet werden.
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1: Hier und da fallen ein paar Regentropfen, westlich des Rheins bleibt es aber meist trocken. Die Höchstwerte liegen heute bei 21 bis 27 Grad, in Hochlagen sind es nur etwa 18. Die Nacht wird klar oder zumindest nur schwach bewölkt, morgen wird es mit 23 bis 29 Grad noch etwas wärmer. Oft scheint außerdem die Sonne, nur im Nordosten gibt es ein paar Wolken.
2: Jetzt das Aktuellste aus der Antenne NRW Verkehrszentrale. Auf der A45 Hagen Richtung Gießen steht ihr zwischen der Anschlussstelle Meinerzhagen und dem Kreuz Olpe Süd auf 11 Kilometern Stau. Plant hier mindestens 29 Minuten mehr ein. Auf der B56 in Bonn auf der St. Augustinerstraße und dem Hermann-Wandersleb-Ring geht zwischen der Anschlussstelle Bonn-Willig und der Anschlussstelle Bonn-Endenich kaum was. Ihr braucht dort mindestens 12 Minuten länger. Und auf der B231 Duisburg Richtung Essen stockt es zwischen Konrad-Adenauer-Allee und Hans-Böckler-Straße auf der Essener Straße und Altendorfer Straße. Plant auch hier mindestens 10 Minuten mehr ein. Habt ihr mehr entdeckt, dann gebt gern Bescheid per WhatsApp an die 0160 339 7000.
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4: Energiegeladene Grüße gehen raus an euch. Wir wünschen euch einen tollen Mittwoch. Ich bin hier Anne, freue mich sehr, dass ihr dabei seid. Der ein oder andere, der wird vielleicht schon in der Urlaubsvorbereitung stecken. Die Sommerferien bei uns in Nordrhein-Westfalen, die sind ja auch nicht mehr so weit hin, anderthalb Wochen noch ungefähr. Eins haben wir wahrscheinlich alle gemeinsam. Man steht am Strand, am Pool oder auch dann im Zimmer und merkt, Mist, ich habe die Badehose vergessen oder auch die Zahnbürste und worst case am Ende auch noch das Ladekabel zu Hause liegen lassen. Wir haben gleich ein paar Tipps für euch, wie genau das in Zukunft nicht mehr passieren wird. Bis dahin die besten Hits aller Zeiten bitte in vollen Zügen genießen. JC Stewart und davor Madonna mit Like a Prayer, die Frau, ja, die das Coachella-Festival gerockt hat. Zusammen mit Sabrina Carpenter übrigens. Toller Auftritt gewesen. Und sie hat ja jetzt auch wieder neue Musik angekündigt. Langweilig wird's nicht bei Madonna. Laut auftreten, genießen. Kommt mir gut in und durch den Mittwoch.

0: 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Wer von euch kennt's? Man steht am Urlaubsort, im Hotel oder am Strand und zack, was hat man vergessen? Die Badehose, die Zahnbürste. Worst case ist ja noch das Ladekabel, das liegt auch noch zu Hause am Tisch. Mein lieber Kollege Andi, dem ist das schon ein paar Mal so ergangen. Und Andi, du möchtest das ändern. Du hast dir einen richtig tollen Urlaubshack herausgesucht. Wie stellen wir denn am schlausten an, dass dieses Jahr wirklich alles im Koffer landet?
1: Ja, der klassische handgeschriebene Zettel, der wird ja meist genau dann weggeworfen, wenn man ihn braucht. Und mein Tipp für dieses Jahr, holt euch Unterstützung auf Smartphone. Es gibt geniale, kostenlose Packlisten-Apps, wie zum Beispiel Packpoint oder Packteo. Das Coole daran ist, ihr gebt einfach euer Reiseziel ein, wie lange ihr bleibt und was ihr vorhabt, wie zum Beispiel Strandurlaub mit Kind. Und die App, die checkt automatisch das Wetter vor Ort und schmuckt euch eine maßgeschneiderte Liste aus, die ihr nur noch digital abhaken müsst. Also schneller und sicherer geht's einfach nicht.
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0: 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Ed Sheeran, bei diesen unzähligen Auftritten, die er hatte weltweit, wird er sich natürlich nicht immer an jede Stadt erinnern können. Aber zumindest die Tourmanager von Ed Sheeran, die werden sich an unser Bundesland bestimmt noch erinnern. Das große Konzert Hickhack 2018. Ursprünglich sollte er nämlich ein Megakonzert auf dem Flughafengelände in Mülheim an der Ruhr geben. Und dieses wurde jedoch wegen artengeschützter Vögel, genauer gesagt der Feldlerche, unvermuteter Weltkriegsbomben damals abgesagt. Und das erlebt man als Wetzlar wahrscheinlich so auch nicht alle Tage. Ausweichsort war dann übrigens Gelsenkirchen, denn nach weiteren politischen und naturschutzrechtlichen Streitigkeiten in Düsseldorf war das dann die Alternative. Tja, erfolgreich ist er, egal wo er spielt, seine Songs, die sind alle Hitgaranten, gleich mit seiner wunderschönen Ballade I See Fire. Nach einer kurzen Pause.
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0: Antenne NRW Verkehrszentrale. Auf der A45 Hagen Richtung Gießen steht ihr zwischen der Anschlussstelle Meinerzhagen und dem Kreuz Olpe Süd auf 11 Kilometern Stau. Plant hier mindestens 29 Minuten mehr ein. Auf der B56 in Bonn auf der St. Augustinerstraße und dem Hermann-Wanderslebring geht zwischen der Anschlussstelle Bonn-Willig und der Anschlussstelle Bonn-Endenich kaum was. Ihr braucht dort mindestens 12 Minuten länger. Und auf der B231 Duisburg Richtung Essen stockt es zwischen Konrad-Adenauer-Allee und Hans-Böckler-Straße, auf der Essener Straße und Altendorfer Straße. Plant auch hier mindestens 10 Minuten mehr ein. Habt ihr mehr entdeckt, dann gebt gern Bescheid per WhatsApp an die 0160 339 7000.
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Das sind die besten Hitze aller Zeiten. 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Ich weiß nicht, wo ihr euren Ausgleich findet, was euch so nach dem Feierabend runterbringt. Bei mir ist es ja die Natur. Unabhängig davon, ob es jetzt der eigene kleine Balkon mit Blumenparadies und Olivenbaum ist, auf der Terrasse oder auch das eigene kleine Gärtchen. Ein buckliger Rasen, ein nicht ganz so frisches Gemüsebeet, drumherum so ein paar Stauden. So könnte man aktuell zumindest meinen Garten beschreiben, also nicht ganz so prickelnd. Der NABU, der zeigt in seinem Demogarten in Dortmund aktuell, wie sich so ein richtiges Ökoparadies gestalten lässt. Und sie geben Tipps zum Nachmachen und die sind nicht so schwer. Wie kommen wir persönlich an unser Ökoparadies? Erster Punkt, Wiese statt Rasen. Der ist nämlich pflegeintensiv. Eine Wiese muss nur ein bis zweimal im Jahr gemäht werden. Nächster Tipp, Wasserstelle für Tiere und Insekten. Vögel, Igel, Insekten, die freuen sich. Und das ist richtig niedlich, wenn man so die Igelchen durch den Garten spazieren sieht. Dann noch ein Naschgarten für Kinder, auch eine tolle Sache. Kirschlorbeerhecken, Johannisbeeren, Himbeeren oder auch Blaubeeren. Und ein lebendiger Totholzhaufen. Igel, Käfer, Spinnen, die finden dort Schutz und Überwinterungsmöglichkeiten. Wenn ihr ja so eine abgelegene Gartenecke übrig habt, das ist ein tolles Element in einem Naturgarten. Und ein positiver Nebeneffekt, alte Äste oder Zweige, die müssen halt nicht mehr geschreddert oder verbrannt werden. Das ist ein Ökoparadies im eigenen Garten. Alle Tipps und Infos auch dazu auf unserer Homepage antenne.de.

0: Das ist Antenne NRW mit den besten Hits aller Zeiten und mit allem, was für unser Bundesland Nordrhein-Westfalen wichtig und relevant ist. Das haben wir zusammengefasst auf unserer Homepage. Damit seid ihr mal up to date, bestens informiert. Die heißt antenne.nrw. Zum Beispiel alles rund um den Veranstalter des WM-Festes am Dortmunder Hafen. Der zieht nämlich jetzt die Reißleine und beendet das Public Viewing vorzeitig. Der Grund sind laut einem Post bei Instagram die hohen Kosten, die durch zusätzliche Sicherheitsvorkehrungen nötig geworden wären. Außerdem, WhatsApp lässt sich künftig nutzen, ohne die eigene Handynummer preiszugeben. Verbraucherschützer, die warnen aber jetzt vor Betrug. Die Hintergründe und Einzelheiten bei uns. Und rund um Osnabrück sind die A1 und die A30 gesperrt. Die meisten Bundesländer, die haben ja schon Sommerferien und da kann es sehr eng werden. Die Alternativen bei uns auf der Website. Unsere Musikstreams, die sind ebenfalls ein Besuch wert. 80er, 90er, 2000er, ganz ikonische 90er Dance-Charts ebenfalls. 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
1: Ich bin Oliver Urbanke. Ein KI-Bot, eine weitere App und schnellere Infos zu Gleiswechseln. Die Deutsche Bahn will noch in diesem Jahr ihre Kundenkommunikation deutlich verbessern. Tine Klimach berichtet.
2: Zugausfälle und Verspätungen, oft herrscht Chaos am Gleis, das soll besser werden, laut Bahn. Künftig sollen die Infos beim Gleiswechsel innerhalb von 2 Sekunden im Navigator angezeigt werden. Dort sollen Reisende bald individuelle Auskünfte zu ihrer Fahrt erfragen können, hieß es. Gerade wer öfter umsteigen muss und ein Zug der Reise ausfällt, muss sich oft durch die Verbindung wühlen und kommt nicht schnell weiter.
1: Das Thema schien sich eigentlich erledigt zu haben, doch US-Präsident Trump verfolgt offenbar weiter das Ziel, Grönland unter die Kontrolle der USA zu bringen. Am Rande des NATO-Gipfels in Ankara untermauerte Trump seinen Anspruch auf die größte Insel der Erde. Dänemarks Regierungschefin Frederiksen wies die Forderung scharf zurück. Grönland gehört zwar zum Königreich Dänemark, genießt aber weitgehende Autonomie und Selbstverwaltung. Das Gesundheitssparpaket der Bundesregierung soll in dieser Woche vom Parlament verabschiedet werden. Die Grünen überlegen, das juristisch zu stoppen. Parteichef Banaschak nannte die Reform von Gesundheitsministerin Warken Murks. Er sagte der Mediengruppe Bayern, es gebe zu viele kurzfristige Änderungen, dass keine Beratung möglich sei. Billig-Airlines machen es schon lange, jetzt auch die Lufthansa. Der Kranich-Konzern erhebt laut Medienberichten seit dem 1. Juli auch auf Langstreckenflügen eine extra Gebühr für Sitzplatzwechsel. Heißt, es lohnt sich nicht mehr, bis zum Check-in zu warten, um einen eventuell besseren Sitz zu ergattern. Die Höhe der Gebühr ist abhängig von der Strecke, dem Abflugort und der Buchungszeit. Im Fußball wäre ein Wechsel aus Gelsenkirchen nach Dortmund Anlass für einigen Wirbel. Jetzt dreht sich das Transferkarussell aber bei der Polizei. Der Polizeipräsident von Gelsenkirchen, Tim Frommeier, nimmt künftig die gleiche Position in Dortmund ein. Die Spitze war dort seit März vakant, als der damalige Chef Gregor Lange Regierungspräsident in Köln geworden ist.
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1: Hier und da fallen noch ein paar Regentropfen. Westlich des Rheins bleibt es aber auch zum Abend hin meist trocken. Die Höchstwerte liegen bei 21 bis 27 Grad. In der Nacht wird es klar oder zumindest nur schwach bewölkt. Morgen wird es dann bei 23 bis 29 Grad noch einmal etwas wärmer. Oft scheint die Sonne, nur im Nordosten gibt es immer mehr Wolken.
3: Jetzt das Aktuellste aus der Antenne NRW Verkehrszentrale. Auf der A1 Dortmund Richtung Köln steht ihr zwischen Hagen Nord und Gevelsberg 6 Kilometer im Stau. Nach einem Unfall werdet ihr an der Unfallstelle vorbeigeführt, plant etwa 39 Minuten mehr ein. In Bonn ist die B56 auf der St. Augustiner Straße und dem Hermann-Wandersleb-Ring zwischen Bonn-Villig und Bonn-Ende nicht dicht. Da braucht ihr mindestens 19 Minuten länger. Und in Köln stockt es auf der B264, auf der Dürener Straße und der Universitätsstraße zwischen Militäringsstraße und Aachener Straße. Plant da etwa 9 Minuten mehr ein. Habt ihr mehr entdeckt? Dann gebt gern Bescheid per WhatsApp an die 0160 339 7000.
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5: Liebste Grüße gehen raus an euch. Wir starten in die zweite Tageshälfte in Richtung Mittwochnachmittag. Für die Frühdienstler unter uns heißt das so langsam aber sicher Feierabend. Unser Morningshow-Markt, der hat sich auch gerade verabschiedet. Die Spätdienstler, die kommen jetzt erst richtig in Fahrt. Ja, und die Nachtdienstler, die sind jetzt wahrscheinlich wach geworden. Schön, dass ihr alle bei uns seid. Unabhängig davon, in welchem Modus ihr euch befindet, die besten Hits aller Zeiten, die bringen uns optimal durch den Tag. Jetzt mit den Pet Shop Boys. Die Jungs sind übrigens diesen Freitag bei uns in Nordrhein-Westfalen unterwegs. Sie geben ein Konzert im Sparkassenpark in Mönchengladbach. 20 Uhr geht's los. Kommt mir gut durch den Montag. Ich bin Janne, ich grüße euch.

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Wir wünschen euch einen wunderschönen Mittwoch. 26 Jahre alt, in London geboren. Cat Burns, ihr Künstlername. Und wie ist man früher eigentlich als Sängerin oder Sänger bekannt geworden? Ganz klassisch in Bars zum Beispiel. Ja, in kleinen Diskotheken vielleicht auch. Kleine Konzerte. Oder auch klassisch als Straßenmusiker. Da ist zum Beispiel ein Manager oder jemand von einem Plattenlabel vorbeigegangen. Zack, wurdest du entdeckt und Karriere konnte starten. Heute läuft das anders. Stichwort Social Media. Und genauso begann auch Cat Burns. Sie begann nämlich schon als Teenager, eigene Songs auf Social Media und Streaming-Plattformen hochzuladen und zu veröffentlichen. Und der internationale Durchbruch, der kam damals mit TikTok. 2023, diese Single hier, unfassbar entspannter Vibe, Know That You're Not Alone, das ist der Weg in Richtung Mittwochnachmittag mit Antenne NRW.

0: Der Mittwochnachmittag kommt mit großen Schritten auf uns zu. Ab 15 Uhr übrigens meine liebe Kollegin Josie hier für euch am Mikrofon. Auch sie hat unfassbar tolle Themen mitgebracht und die besten Hits aller Zeiten. Durchgängig das Beste vom Besten für euch. Roxette oder auch Stevie Wonder. Und das ist ein absoluter Ausnahmekünstler, omnipräsent. Seine Songs sind zeitlos, kennen wir alle. Und ihm zu Ehren finden bei uns in Nordrhein-Westfalen auch regelmäßig Tributveranstaltungen statt. In der Vergangenheit, da gab es beispielsweise Konzertabende im Theater am Marientor in Duisburg. Dieser Mann, der geht einfach unter die Haut. Toller Sound, auch sehr eingängig, gleich mit einem seiner größten Hits. Das ist Part-Time Lover, definitiv einer der größten Hits aller Zeiten.
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1: Hier und da fallen noch ein paar Regentropfen. Westlich des Rheins bleibt es aber auch zum Abend hin meist trocken. Die Höchstwerte liegen bei 21 bis 27 Grad. In der Nacht wird es klar oder zumindest nur schwach bewölkt. Morgen wird es dann bei 23 bis 29 Grad noch einmal etwas wärmer. Oft scheint die Sonne, nur im Nordosten gibt es immer mehr Wolken.
2: Jetzt das Aktuellste aus der Antenne NRW Verkehrszentrale. Auf der A1 Dortmund Richtung Köln steht ihr zwischen Hagen Nord und Gevelsberg 6 Kilometer im Stau. Nach einem Unfall werdet ihr an der Unfallstelle vorbeigeführt, plant etwa 39 Minuten mehr ein. In Bonn ist die B56 auf der St. Augustiner Straße und dem Hermann-Wandersleb-Ring zwischen Bonn-Villig und Bonn-Ende nicht dicht. Da braucht ihr mindestens 19 Minuten länger. Und in Köln stockt es auf der B264, auf der Dürener Straße und der Universitätsstraße zwischen Militäringsstraße und Aachener Straße. Plant da etwa 9 Minuten mehr ein. Habt ihr mehr entdeckt? Dann gebt gern Bescheid per WhatsApp an die 0160 339 7000.
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0: Was ein toller Track. Definitiv einer der besten Hits aller Zeiten. Das ist Antenne NRW und genau diese Welthits, die schauen wir uns genauer an. Heute übrigens mit einem Mann, der Anfang Juni noch zwei Konzerte in unserer Landeshauptstadt Düsseldorf gegeben hat. Das zweite, das hat er nämlich noch oben drauf gepackt, weil das erste so schnell ausverkauft war. Bis heute unglaublich erfolgreich und dementsprechend viel Geschichte bringt er auch mit.
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3: 8. Juli 2001. Robbie Williams steht kurz vor seinem großen Erfolg mit The Road to Mandalay.
4: Bum, bum, bum, bada.
3: Der Song erscheint auf keinem einzigen Album von Robbie Williams. Er veröffentlicht ihn nur auf der Doppelsingle Eternity, The Road to Mandalay. Und das Spannende an dieser Doppelsingle sind die Musikvideos zu den jeweiligen Songs. Im Video zu The Road to Mandalay sieht man nämlich, wie Williams zusammen mit einer Gruppe von Männern einen Raub begeht und mit dem unverdienten Reichtum dann hinterher in seiner neuen Luxusvilla mit Freunden und mit seiner Partnerin feiert. Im Video zu Eternity wiederum sieht man eben genau diese Partnerin wieder. Und auch viele Szenen aus dem Raub aus dem anderen Video sind wieder drin. Am Ende des Clips wird Williams dann endgültig festgenommen und muss sich von seinen Freunden verabschieden. Und auch von seiner Freundin. Das ist eine geniale Idee, zwei Songs mit zwei Musikvideos zu verbinden, sodass man quasi auf der Single A-Seite und auch B-Seite dann irgendwie in den Videos wieder so ein bisschen vereint. Und wenn es dazu noch so genial klingt wie The Road to Mandalay, dann hat Robbie Williams wirklich mal wieder geniale Arbeit abgeliefert.

0: Einen tollen Mittwoch wünschen wir. Antenne NRW hat die besten Hits aller Zeiten und alles, was für unser Bundesland wichtig ist. Was passiert momentan und was ist relevant in Nordrhein-Westfalen? Das haben wir immer aktuellstens zusammengefasst und zwar auf unserer Homepage. Die ist ganz neu. Die heißt antenne.nrw und wir schauen uns gerade mal so ein paar Infos und Schlagzeilen an. Der neue Castor-Transport, der ist angekommen. Sicher und ohne Zwischenfälle hat er unter Polizeischutz das Lager in Ahaus erreicht. Diesmal mit viel weniger Polizei, aber auch mit viel weniger Protesten. Fast ein Kilo Drogen soll ein Mann geschluckt haben. Er wollte nach Salzburg fahren und seine Reise endete in Köln. In einem Zug wurde er kontrolliert. Die Einzelheiten und Hintergründe bei uns. Und die Autobahn GmbH und Stadt prüfen aktuell verschiedene Ideen, um die Bonner Nordbrücke zeitnah für Fußgänger und Radfahrer freizugeben. Man sei wohl optimistisch. 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
1: Ich bin Oliver Urbanke. Ein Palliativarzt ist wegen 15-fachen Patientenmordes zur Höchststrafe verurteilt worden. Das Landgericht Berlin hat den 41-Jährigen zu lebenslanger Freiheitsstrafe verurteilt und die besondere Schwere der Schuld festgestellt. Zudem wurde eine Sicherungsverwahrung nach der Haftstrafe angeordnet und ein lebenslanges Berufsverbot verhängt. Verspätungen wird es wohl weiter geben, dafür ist mehr Service für Reisende bei der Deutschen Bahn geplant. Konzernchefin Paller hat am Vormittag ein Sofortprogramm vorgestellt. Künftig sollen Fahrgäste beispielsweise besser und schneller über Verspätungen, Zugausfälle oder kurzfristige Gleiswechsel informiert werden, unter anderem mithilfe von künstlicher Intelligenz. Die Teilzeitquote unter Lehrerinnen und Lehrern an den allgemeinbildenden Schulen in Deutschland ist weiter gestiegen. 44% der Lehrkräfte unterrichtete im vergangenen Schuljahr in Teilzeit, teilte das Statistische Bundesamt mit. Damit erreichte die Teilzeitquote bei Lehrkräften einen neuen Höchststand. Außerdem war mehr als jede dritte Lehrkraft im Schuljahr 24/25 mindestens 50 Jahre alt. In Köln hat der Prozess gegen einen Mann begonnen, der im Februar fast 1 Kilo Kokain und Heroin in seinem Körper geschmuggelt haben soll. Dafür hatte er der Anklage zufolge 75 kleine Päckchen mit den Drogen geschluckt. Sein Anwalt hat vor Gericht gesagt, der Mann sei ausgenutzt worden. Ihm seien in Geldnot 2000 Euro für den Transport versprochen worden. Dass er sich dabei in Lebensgefahr gebracht habe, sei ihm egal gewesen. Die FIFA will nach Informationen des britischen Senders Sky News über ein Ende des Teilnahmeverbots für russische Mannschaften beraten. Anlass sei die Entscheidung des Internationalen Olympischen Komitees, die Sanktionen gegen russische Sportlerinnen und Sportler zu beenden. Wegen des russischen Angriffs auf die Ukraine im März 2022 waren sämtliche russische Teams von internationalen Wettbewerben ausgeschlossen worden.
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1: Hier und da fallen noch ein paar Regentropfen. Westlich des Rheins bleibt es aber auch zum Abend hin meist trocken. Die Höchstwerte liegen bei 21 bis 27 Grad. In der Nacht wird es klar oder zumindest nur schwach bewölkt. Morgen wird es dann bei 23 bis 29 Grad noch einmal etwas wärmer. Oft scheint die Sonne, nur im Nordosten gibt es immer mehr Wolken.
2: Jetzt das Aktuellste aus der Antenne NRW Verkehrszentrale. Achtung, auf der A3 Köln Richtung Oberhausen zwischen Kreuz Köln Ost und Köln Dellbrück. Da gibt's eine ungesicherte Unfallstelle, bitte bildet eine Gasse für Rettungs- und Einsatzfahrzeuge. Dazu in Bonn auf der B9 Bonner Straße am Belderberg zwischen Bad Godesberg und Berliner Freiheit, dichter Verkehr, plant dort mindestens 19 Minuten mehr ein. Und auf der B56 Düren Richtung Engelskirchen zwischen der Anschlussstelle Bonn-Endenich und der Anschlussstelle St. Augustin ist es ebenfalls dicht. Da braucht ihr mindestens 17 Minuten länger. Habt ihr mehr entdeckt? Dann gebt gern Bescheid per WhatsApp an die 0160 339 7000.
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4: Wunderschönen Mittwochnachmittag wünsche ich euch. Wir haben kurz nach drei. Ich bin Josephine Petzold und es gibt einen neuen Familienbericht aus NRW. Und der deckt schonungslos auf, wer bei euch zu Hause wirklich die meiste Arbeit hat und warum Mütter trotz Job den doppelten Haushaltsmarathon hinlegen. Bleibt dran, in 10 Minuten mehr davon. Vorher die besten Hits aller Zeiten mit dabei. Taylor Swift, eine richtige Powerfrau. Und jetzt Rick Springfield mit Love Somebody. Schönen Nachmittag.

0: Das war Taylor Swift mit ihrem Anti-Helden hier bei Antenne NRW am Mittwochnachmittag. Schön, dass ihr da seid. Wer schmeißt denn bei euch zu Hause wirklich den Laden, ja? Der brandneue Familienbericht aus NRW, der liefert jetzt gerade die aktuellen nackten Zahlen und zeigt schwarz auf weiß, die Mütter, die arbeiten an Werktagen im Schnitt doppelt so viel im Haushalt und bei den Kids wie die Väter, ja? Während Männer im Schnitt auf stolze 39 Stunden im Job kommen, schichten die Frauen immerhin 27 Stunden im Beruf an im Durchschnitt und legen danach aber eben noch die extra Meile fette Arbeit daheim hin. Ja, Familienministerin Verena Schäfer bringt es eigentlich ziemlich auf den Punkt. Die sagte nämlich, selbst wenn Frauen genauso viel schuften wie Männer, bleibt die unbezahlte Care-Arbeit meistens an ihnen hängen. Das Verrückte ist aber, trotz Dauerschleife zwischen Job, Wäschebergen und den aktuellen Krisen schätzen die allermeisten Familien im Land die Lage trotzdem als gut ein. Ja, wir reden hier übrigens über eine riesige bunte Community. NRW ist bunter als je zuvor. Ja, von den klassischen Ehen über Patchwork haben wir immer mehr. Regenbogenfamilien gehört alles ganz selbstverständlich dazu. Man kann unterm Strich auf jeden Fall nur sagen, Respekt an alle Eltern da draußen, die diesen täglichen Spagat jeden Tag aufs Neue meistern. Ihr seid die echten Helden des Alltags und animiert die Männer doch ein bisschen mehr im Haushalt mitzuhelfen. Im Idealfall, liebe Männer, macht das doch von ganz alleine, ohne dass man euch darum bittet. Das wäre toll.
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0: Hier und da fallen noch ein paar Regentropfen, westlich des Rheins bleibt es aber auch zum Abend hin meist trocken. Die Höchstwerte liegen bei 21 bis 27 Grad. In der Nacht wird es klar oder zumindest nur schwach bewölkt. Morgen wird es dann bei 23 bis 29 Grad noch einmal etwas wärmer. Oft scheint die Sonne, nur im Nordosten gibt es immer mehr Wolken.
1: Jetzt das Aktuellste aus der Antenne NRW Verkehrszentrale. Achtung, auf der A3 Köln Richtung Oberhausen zwischen Kreuz Köln Ost und Köln Dellbrück. Da gibt's eine ungesicherte Unfallstelle. Bitte bildet eine Gasse für Rettungs- und Einsatzfahrzeuge. Dazu in Bonn auf der B9 Bonner Straße am Belderberg zwischen Bad Godesberg und Berliner Freiheit. Dichter Verkehr. Plant dort mindestens 19 Minuten mehr ein. Und auf der B56 Düren Richtung Engelskirchen zwischen der Anschlussstelle Bonn-Endenich und der Anschlussstelle St. Augustin ist es ebenfalls dicht. Da braucht ihr mindestens 17 Minuten länger. Habt ihr mehr entdeckt? Dann gebt gern Bescheid per WhatsApp an die 0160 339 7000.
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0: Das Lied, das komplett ohne Text und Gesang auskommt und fantastisch ist. Jan Hammer war das hier bei Antenne NRW. Ja, die Strompreise, die sind nach wie vor hoch und im Haushalt summieren sich die Kosten. Ein Tipp, den man immer wieder hört, schalt die Geräte komplett aus und lass sie nicht im Standby-Modus laufen. Aber bringt es heute überhaupt noch was? Oder ist der Effekt bei modernen Fernsehern und Konsolen mittlerweile so klein, dass sich der Aufwand dabei gar nicht lohnt? Das checken wir jetzt.
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0: Ja, wir kennen es ja alle, oder? Früher hieß es ja immer, Standby frisst uns die Haare vom Kopf. Aber wie viel macht das denn bei den modernen Geräten heutzutage überhaupt noch aus? Da hat sich gesetzlich viel getan. Neue Geräte dürfen im reinen Standby-Modus kaum noch Strom verbrauchen. Meistens weniger als 0,5 Watt. Aber die Krux, die liegt im Detail. Viele moderne Fernseher oder Spielekonsolen sind heute permanent mit dem WLAN verbunden. Die sind im sogenannten Netzwerk-Standby, um ja, Updates zu ziehen oder schnell zu starten. Und da fließt deutlich mehr Strom. Die Verbraucherzentrale rechnet vor, in einem durchschnittlichen Haushalt kommen über das Jahr hinweg durch alle versteckten Standby-Geräte schnell mal 100 bis 150 Euro zusammen. Aber man kriegt diese versteckten Kosten auch ganz einfach in den Griff. Ja, ihr müsst jetzt nicht jeden Abend hinter die Schränke krabbeln und die Stecker ziehen. Der einfachste und effektivste Trick sind schaltbare Steckerleisten. Da hängt man dann die gesamte Fernsehecke oder den Computerarbeitsplatz dran und knippt abends mit einem Klick alles komplett aus. Auch beim Router lohnt sich ein Blick in die Einstellungen. Viele Geräte haben nämlich eine Zeitschaltuhr, die das WLAN nachts automatisch ausschaltet. Das spart Geld, schont die Geräte und reduziert ganz nebenbei auch noch unnötige Elektrosmog im Schlafzimmer. Also mit ein paar schaltbaren Steckerleisten lässt sich die Urlaubskasse ganz einfach nebenbei aufbessern. Morgen geht's weiter mit dem Alltagscheck und da werden wir mobil. Die Sommerferien stehen ja vor der Tür und wir klären die Frage, ob sich das Ausweichen auf die Landstraße bei Stau auf der Autobahn wirklich lohnt. Also einschalten.
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0: Hier ist Antenne NRW am Mittwochnachmittag. Ich habe jetzt ein kurzes News-Update für euch. NRW und die Niederlande investieren ab sofort Millionen in den gemeinsamen Hochwasserschutz am Rhein. Mit moderner Technik und mehr Raum für die Flüsse soll die Sicherheit für Millionen Menschen massiv erhöht werden. Unterdessen gab es in Krefeld einen spektakulären Einbruch bei einem Juwelier, bei dem die Täter eine Wand durchgebrochen haben. Die Polizei sucht nun nach Zeugen, die zwei maskierte Personen flüchten gesehen haben. Mehr dazu gibt's auf unserer Homepage antenne.nrw. Bleibt aber unbedingt dran, denn gleich um 4 hört ihr die ausführlichen Nachrichten aus NRW, Deutschland und der Welt.
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1: Ich bin Oliver Urbanke. In Berlin ist ein Palliativarzt wegen 15-fachen Patientenmordes verurteilt worden. Das Landgericht verhängte gegen den 41-Jährigen eine lebenslange Freiheitsstrafe. Thomas Borg berichtet.
2: Der Arzt soll von 2021 bis 2024 die Morde begangen haben. Bei Hausbesuchen gab er 12 Frauen und 3 Männern einen tödlichen Medikamentenmix. Das jüngste Opfer war 25 Jahre alt, das älteste 94. Alle waren schwerst krank, lagen aber noch nicht im Sterben. Der Arzt sagte im Prozess, er habe den Patienten Leid und Siechtum ersparen wollen.
1: Deutschland ist beim Thema Sonntagsshopping gespalten. Laut einer YouGov-Umfrage sind 43% dafür, 50% dagegen. Handelsverbände sehen Einkaufen als Freizeiterlebnis. Die Gewerkschaft Verdi entgegnet, dass der Sonntag für Beschäftigte der einzige verlässlich planbare freie Tag ist. Die Sonntagsöffnungszeit ist an das Ladenschlussgesetz gekoppelt und von Bundesland zu Bundesland unterschiedlich. Das Vertrauen in die Deutsche Bahn hat in den vergangenen Jahren schwer gelitten. Der bundeseigene Konzern hat sich daher zum Ziel gesetzt, mit 3 Maßnahmenpaketen schnell für bessere Stimmung zu sorgen. Im Mittelpunkt stehen KI-Lösungen, schnellere Auskünfte für Fahrgäste und mehr Komfort. NRW und die Niederlande wollen beim Schutz vor Hochwasser stärker zusammenarbeiten. Bei einer gemeinsamen Pressekonferenz haben beide Seiten betont, dass Schutz- und Warnsysteme an den Klimawandel angepasst werden müssen. Seit der Flutkatastrophe von 2021 hat NRW rund 500 Millionen Euro für solche Projekte bereitgestellt. Unter anderem werden Flüsse renaturiert und das Netz der Meldepegel wurde verdichtet. Zum ersten Mal soll es am Samstag einen CSD in Wesel geben. Unter dem Motto Nie wieder still soll der Christopher Street Day mit einer bunten Demo gefeiert werden. Inzwischen hat die rechtsextreme Partei Die Heimat zu einer Gegendemonstration aufgerufen. Die Veranstalter des CSD haben aber schon angekündigt, sich nicht einschüchtern zu lassen. Die Polizei will mit verstärkten Kräften dafür sorgen, dass alles sicher bleibt.
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1: Der Abend wird überwiegend trocken und auch die Nacht dann sternenklar oder zumindest nur leicht bewölkt. Morgen wird es dann mit 23 bis 29 Grad noch einmal etwas wärmer als heute. Ansonsten scheint oft die Sonne, nur im Nordosten gibt es ein paar Wolken.
3: Jetzt das Aktuellste aus der Antenne NRW Verkehrszentrale. Auf der A57 Köln Richtung Nimwegen zwischen Bovert und Moers-Hülsdonk steht ihr auf 17 Kilometern im stockenden Verkehr. Plant hier gut 32 Minuten mehr ein. In Bonn ist die B9 auf der Adenauer Allee und Godesberger Allee zwischen Reuterstraße und Bonn-Bad Godesberg dicht. Ihr braucht mindestens 10 Minuten länger. Ebenfalls in Bonn auf der B9 Friedrich-Ebert-Allee und Belderberg zwischen Marie-Kahle-Allee und Berliner Freiheit geht gerade wenig. Da dauert es mindestens 16 Minuten länger. Habt ihr mehr entdeckt? Dann gebt gern Bescheid per WhatsApp an die 0160 339 7000.
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5: Der Countdown läuft. Ja, wir haben Mittwoch Nachmittag, kurz nach 4. Die Sommerferien rücken immer näher. Der Koffer ist vielleicht schon gepackt, ganz euphorisch. Der Urlaubsmodus wird so langsam angekurbelt, aber plötzlich klingelt das Handy und der Chef oder die Chefin will euch den wohlverdienten Sommerurlaub einfach wieder eiskalt streichen. Ja, sag mal, geht das? Bleibt unbedingt dran, in 10 Minuten erfahrt ihr, wann euer Chef wirklich die Notbremse ziehen darf und wie ihr euch euer Recht auf Entspannung sichert. Vorher 2 der besten Hits aller Zeiten. Mit dabei für euch Shade und jetzt George Michael. Ich bin Josephine Petzold. Schönen Mittwoch euch.

0: Also mehr Entspannung geht doch gar nicht als mit Charé an diesem Mittwochnachmittag hier bei Antenne NRW. Schön, dass ihr da seid. Die Sommerferien rücken immer näher. Ich sehe schon den ein oder anderen die Tage rückwärts rot durchstreichen, ja. Die Reise ist vielleicht gebucht, die Koffer sind gepackt, ja. Und plötzlich ruft aber der Chef oder die Chefin an und sagt, ach, leider müssen Sie dringend ins Büro kommen. Ja, der Urlaub, der ist gestrichen. Gerade in Unternehmen, wo das Personal knapp ist, ist das vielleicht für einige eine Sorge vor den Sommerferien. Bei mir ist mein Kollege aus der Antenne NRW-Redaktion Oliver Urbanke. Hallo.
1: Hallo.
0: Sag mal, in welchen Fällen kann der Urlaub denn wirklich gestrichen werden?
1: Ganz grundsätzlich darf Urlaub, der einmal genehmigt ist, nicht einfach wieder gestrichen werden. Auch Personalmangel alleine reicht da als Begründung nicht aus. Nur bei einer sogenannten dringenden betrieblichen Notwendigkeit darf der Arbeitgeber den bereits bestätigten Urlaub zurücknehmen. Heißt, nur wenn das Wohl des Unternehmens erheblich in Gefahr wäre, dadurch, dass der Angestellte frei hat. Das kann zum Beispiel dann der Fall sein, wenn ein massiver Produktionsausfall droht, muss aber vom Arbeitgeber genau begründet und bewiesen werden. Mehr Aufträge, andere Kollegen sind auch im Urlaub oder genereller Personalmangel reicht da als Begründung nicht aus.
0: Okay, und was kann ich als Arbeitnehmer oder Arbeitnehmerin machen, wenn mein Urlaub dann gestrichen wird oder gestrichen werden soll?
1: Wie so oft im Leben gilt, miteinander sprechen. Soll der schon genehmigte Urlaub gestrichen werden, dann auf jeden Fall mit dem Chef oder der Chefin sprechen und sich die dringend betrieblichen Belange genau erklären lassen. Und wenn der Urlaub dann wirklich zurückgenommen wird, sich das auf jeden Fall schriftlich auch bestätigen lassen. Der Arbeitgeber ist in solchen Fällen nämlich verpflichtet, eventuell anfallende Stornierungskosten für eine schon gebuchte Reise zu zahlen. Und wenn die Gründe nicht überzeugend sind, dann kann es auch immer sinnvoll sein, zum Betriebsrat oder einem Anwalt für Arbeitsrecht zu gehen.
0: Gut, das war mir auch nicht so bewusst. Also in Ernstfällen können wohl Urlaube gestrichen werden, aber dann trägt der Arbeitgeber auch alle Stornierungskosten. Ich danke dir, Olli.
1: Gerne.
0: Ich hoffe, das passiert euch nicht und ihr könnt euren Urlaub in vollen Zügen genießen. 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
1: Ich bin Oliver Urbanke. NRW und die Niederlande wollen beim Schutz vor Hochwasser stärker zusammenarbeiten. Bei einer gemeinsamen Pressekonferenz haben beide Seiten betont, dass Schutz- und Warnsysteme an den Klimawandel angepasst werden müssen. Seit der Flutkatastrophe von 2021 hat NRW rund 500 Millionen Euro für solche Projekte

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1: Der Abend wird überwiegend trocken und auch die Nacht dann sternenklar oder zumindest nur leicht bewölkt. Morgen wird es dann mit 23 bis 29 Grad noch einmal etwas wärmer als heute. Ansonsten scheint oft die Sonne, nur im Nordosten gibt es ein paar Wolken.
2: Jetzt das Aktuellste aus der Antenne NRW Verkehrszentrale. Auf der A57 Köln Richtung Nimwegen zwischen Bovert und Moers-Hülsdonk steht ihr auf 17 Kilometern im stockenden Verkehr. Plant hier gut 32 Minuten mehr ein. In Bonn ist die B9 auf der Adenauer Allee und Godesberger Allee zwischen Reuterstraße und Bonn-Bad Godesberg dicht. Ihr braucht mindestens 10 Minuten länger. Ebenfalls in Bonn auf der B9 Friedrich-Ebert-Allee und Belderberg zwischen Marie-Kahle-Allee und Berliner Freiheit geht gerade wenig. Da dauert es mindestens 16 Minuten länger. Habt ihr mehr entdeckt? Dann gebt gern Bescheid per WhatsApp an die 0160 339 7000.
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0: Einen wunderschönen Mittwochnachmittag mit Antenne NRW und da scheiden sich die Geister ja bei Realverfilmungen von Disney-Filmen. Morgen kommt aber Vaiana in die Kinos und es gibt, glaube ich, keine bessere Besetzung für den großen Maui als The Rock. Boah, das muss gut werden. Meine Kollegin Helen Martin aus der Antenne NRW Kinoredaktion hat schon mal reingeschaut.
1: Vaiana ist 16 und lebt auf der Insel Motunui im Pazifischen Ozean. Sie ist die Prinzessin des Stammes dort. Doch sie will die Welt jenseits der Insel sehen. Aber das ist verboten.
2: Jenseits unseres Riffs lauern Dämonen in der Finsternis.
1: Doch plötzlich ist Vaianas Volk in Gefahr. Das Essen auf der Insel wird knapp. Vaiana muss handeln, aber nicht allein.
3: Maui, Formwandler, Halbgott des Windes und des Meeres. Held der Seefahrer. Ah, Seefahrerinnen. Fahrer und Fahrerinnen.
1: Doch Maui ist erstmal nicht überzeugt von Vaianas Mission.
3: Ich gehe nicht mit einer Sterblichen auf eine Mission.
4: Mein Volk wird nicht überleben, wenn wir das nicht hinkriegen.
1: Unterwassermonster, Piraten. Es gibt viele Herausforderungen für Vaiana, Maui und den Han Haihai, der auch noch dabei ist.
3: Hör zu, Prinzessin. Wenn du das wirklich willst, liegt ein Ozean voller Gefahren vor dir.
4: Ich bin keine Prinzessin. Ich bin die Tochter des Chiefs.
1: Doch zusammen können sie es schaffen, kann Vaiana es schaffen.
3: Bereit, eine Heldin zu sein?
4: Lass uns die Welt retten.
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0: Einen schönen Mittwochnachmittag. Hier ist Antenne NRW jetzt mit den Schlagzeilen des Tages. Und die erste Schlagzeile, die ich für euch habe, die klingt so ein bisschen wie aus dem Mittelalter. Ja, in NRW breitet sich nämlich aktuell die Krätze immer weiter aus, wie zumindest Krankenkassendaten aktuell zeigen. Betroffene sollten bei starkem Juckreiz schnell zum Arzt gehen, weil die hochansteckende Hautkrankheit gezielt behandelt werden muss. Passend dazu steht uns eine lange, stabile Warmphase bevor, ja, die am Wochenende bis zu 31 Grad bringt. Die anhaltende Trockenheit sorgt allerdings auch für eine gefährlich hohe Waldbrandgefahr im Land. Diese und weitere News findet ihr jederzeit auf unserer Homepage antenne.nrw. Bleibt aber gern dran, denn gleich um 5 hört ihr die ausführlichen Nachrichten aus NRW, Deutschland und der Welt.
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1: Ich bin Oliver Urbanke. Die NATO-Staaten haben bei ihrem Gipfeltreffen in Ankara neue Rüstungsverträge im Umfang von mehr als 43 Milliarden Euro angekündigt. Im Text der Abschlusserklärung heißt es zudem, man verpflichte sich dazu, die gemeinsamen Produktionskapazitäten auszubauen und mit der Industrie zusammenzuarbeiten, um Innovationen zu beschleunigen. Die Deutsche Bahn will ihre Kommunikation mit Kundinnen und Kunden verbessern. Dafür sollen laut Konzernchefin Paller bis Ende nächsten Jahres 50 Millionen Euro investiert werden. Geplant sind demnach neue Monitore an Bahnhöfen sowie eine neue App, die mithilfe von KI in Echtzeit zum Beispiel über kurzfristige Gleiswechsel informieren soll. Das Gesundheitssparpaket der Bundesregierung soll in dieser Woche vom Parlament verabschiedet werden. Die Grünen überlegen, das juristisch zu stoppen. Parteichef Banaschak nannte die Reform von Gesundheitsministerin Warken Murks. Er sagte der Mediengruppe Bayern, es gebe zu viele kurzfristige Änderungen, dass keine Beratung möglich sei. In NRW treten Frauen in Familien weiter öfter beruflich kürzer als Männer. Das geht aus dem neuen Familienbericht der Landesregierung hervor. Bei Vätern ist die Wochenarbeitszeit demnach leicht auf durchschnittlich 39 Stunden gesunken. Gleichzeitig ist sie bei Müttern etwas auf 27 Stunden pro Woche gestiegen, also immer noch deutlich weniger. Kinderbetreuung werde immer noch zum großen Teil von Frauen gestemmt, so Familienministerin Schäfer. Stundenlang ist die Feuerwehr im Einsatz gewesen, um einen Brand im Atelier eines bekannten Bildhauers in Wuppertal zu löschen. Sie konnte dabei einer Mitteilung nach verhindern, dass die Flammen die Kunstwerke des 77-Jährigen zerstören. An der Halle mit dem Atelier war in der Nacht ein Container in Brand geraten. Die Flammen griffen daraufhin auf die Fassade über.
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1: Der Abend wird überwiegend trocken und auch die Nacht dann sternenklar oder zumindest nur leicht bewölkt. Morgen wird es dann mit 23 bis 29 Grad noch einmal etwas wärmer als heute. Ansonsten scheint oft die Sonne, nur im Nordosten gibt es ein paar Wolken.
2: Jetzt das Aktuellste aus der Antenne NRW Verkehrszentrale. Auf der A4 Olpe Richtung Herlen-Aachen steht ihr zwischen Kreuzköln-Ost und Kreuzköln-Süd auf 8 Kilometern im Stau. Plant hier mindestens 35 Minuten mehr ein. In Bonn ist die B9 Adenauer Allee Bonner Straße zwischen Reuterstraße und Bad Godesberg dicht. Ihr braucht dort mindestens 18 Minuten länger. Und auch auf der B9 Friedrich-Ebert Allee Belderberg zwischen Marie-Kahle Allee und Berliner Freiheit geht in Bonn wenig. Hier dauert es mindestens 17 Minuten länger. Habt ihr mehr entdeckt? Dann gebt gern Bescheid per WhatsApp an die 0160 339 7000.
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4: Kurz nach 5 am Mittwochnachmittag, schönen Feierabend wünsche ich euch in NRW. Ja, aber wer ist denn bei euch eigentlich daheim so der Organisator? Wer ist der Staubsaugbeauftragte? Ja, wer schrubbt das Bad und wer holt die Kinder regelmäßig ab? Ich sag mal so, wenn die Antwort auf alles jetzt die Mama ist, dann passt das ganz gut zum neuen Familienbericht aus NRW. Der malt nämlich ein dunkles Bild für die Arbeitsverteilung zwischen Mann und Frau. Mehr dazu hört ihr in weniger als 10 Minuten vorher die besten Hits aller Zeiten. Mit dabei für euch Blake Rose und jetzt The Pretenders. Mein Name ist Josephine Petzold. Schönen Nachmittag.

Blake Rose am Mittwochnachmittag hier bei Antenne NRW. Wer schmeißt denn bei euch zu Hause wirklich den Laden, ja? Der brandneue Familienbericht aus NRW, der liefert jetzt gerade die aktuellen nackten Zahlen und zeigt schwarz auf weiß, die Mütter, die arbeiten an Werktagen im Schnitt doppelt so viel im Haushalt und bei den Kids wie die Väter. Ja, während Männer im Schnitt auf stolze 39 Stunden im Job kommen, schichten die Frauen immerhin 27 Stunden im Beruf an im Durchschnitt und legen danach aber eben noch die Extrameile fette Arbeit daheim hin. Ja, Familienministerin Verena Schäfer bringt es eigentlich ziemlich auf den Punkt. Die sagte nämlich, selbst wenn Frauen genauso viel schuften wie Männer, bleibt die unbezahlte Care-Arbeit meistens an ihnen hängen. Das Verrückte ist aber, trotz Dauerschleife zwischen Job, Wäschebergen und den aktuellen Krisen schätzen die allermeisten Familien im Land die Lage trotzdem als gut ein. Ja, wir reden hier übrigens über eine riesige bunte Community. NRW ist bunter als je zuvor. Ja, von den klassischen Ehen über Patchwork haben wir immer mehr. Regenbogenfamilien gehört alles ganz selbstverständlich dazu. Man kann unterm Strich auf jeden Fall nur sagen, Respekt an alle Eltern da draußen, die diesen täglichen Spagat jeden Tag aufs Neue meistern. Ihr seid die echten Helden des Alltags und animiert die Männer doch ein bisschen mehr im Haushalt mitzuhelfen. Im Idealfall, liebe Männer, macht das doch von ganz alleine, ohne dass man euch darum bittet. Das wäre toll.

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0: DKW in 60 Sekunden.
1: Ich bin Oliver Urbanke. In NRW treten Frauen in Familien weiter öfter beruflich kürzer als Männer. Das geht aus dem neuen Familienbericht der Landesregierung hervor. Bei Vätern ist die Wochenarbeitszeit demnach leicht auf durchschnittlich 39 Stunden gesunken. Gleichzeitig ist sie bei Müttern etwas auf 27 Stunden pro Woche gestiegen, also immer noch deutlich weniger. Kinderbetreuung werde immer noch zum großen Teil von Frauen gestemmt, so Familienministerin Schäfer. Stundenlang ist die Feuerwehr im Einsatz gewesen, um einen Brand im Atelier eines bekannten Bildhauers in Wuppertal zu löschen. Sie konnte dabei einer Mitteilung nach verhindern, dass die Flammen die Kunstwerke des 77-Jährigen zerstören. An der Halle mit dem Atelier war in der Nacht ein Container in Brand geraten. Die Flammen griffen daraufhin auf die Fassade über.
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1: Der Abend wird überwiegend trocken und auch die Nacht dann sternenklar oder zumindest nur leicht bewölkt. Morgen wird es dann mit 23 bis 29 Grad noch einmal etwas wärmer als heute. Ansonsten scheint oft die Sonne, nur im Nordosten gibt es ein paar Wolken.
2: Jetzt das Aktuellste aus der Antenne NRW Verkehrszentrale. Auf der A4 Olpe Richtung Herlen-Aachen steht ihr zwischen Kreuzköln-Ost und Kreuzköln-Süd auf 8 Kilometern im Stau. Plant hier mindestens 35 Minuten mehr ein. In Bonn ist die B9 Adenauer Allee Bonner Straße zwischen Reuterstraße und Bad Godesberg dicht. Ihr braucht dort mindestens 18 Minuten länger. Und auch auf der B9 Friedrich-Ebert

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1: 8. Juli 1991. Lenny Kravitz steigt mit It Ain't Over Till It's Over in die Charts ein.

Kravitz wird 1964 in New York geboren. Sein Vater ist Fernsehproduzent, seine Mutter Schauspielerin. Vor allem durch seinen Vater, der durch seine Arbeit viele berühmte Musiker kennt, kommt Lenny früh mit Musik in Berührung. Was für Musik, ist ihm komplett egal. Er hört Jazz, aber auch Rock, R&B oder Klassik. Schon in der Highschool macht Lenny selbst Musik und das mit seinem ganz eigenen Stil. Jede Musikrichtung, die er hört, fließt irgendwie in seine Musik ein. Schon früh werden Labels auf ihn aufmerksam, aber durch seine besondere Musik eckt er an. Für das eine Label ist der Einfluss der Rockmusik für einen schwarzen Musiker zu weiß, für das andere Label wiederum der R&B-Einfluss zu schwarz. Aber Lenny will sich nicht verstellen, also lehnt er erstmal alle Angebote ab. Und arbeitet so lange an seinem Debütalbum Let Love Rule, bis ein Label kommt, das ihm und seiner musikalischen Idee vertraut. Der endgültige Durchbruch klappt dann aber erst mit dem zweiten Album, Mama Said. Vor allem dank der Single It Ain't Over Till It's Over. Obwohl Lenny mit diesem Song wohl vor allem egoistische Ziele hat, seine Ehe steckt in einer tiefen Krise und mit dieser funkigen Motown-Ballade möchte er sie retten, aber auch wenn das letzten Endes nicht klappt, ein wunderschöner Song ist es trotzdem geworden.

0: Antenne NRW am Mittwochnachmittag, jetzt mit den Top-Themen des Tages. 5 Jahre nach der großen Flutkatastrophe verdichtet NRW sein Netz an Hochwassermeldepegeln und setzt auf KI-Systeme. In enger Kooperation mit den Niederlanden wurden bereits rund 600 Schutzprojekte auf den Weg gebracht. Sorgen bereitet Gesundheitsexperten derzeit aber auch die deutliche Zunahme von Kretzefällen in der Region Westfalen-Lippe. Ja, da die Erkrankung nicht meldepflichtig ist, wird vor allem zu verstärkter Hygiene im Alltag geraten. 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
1: Ich bin Oliver Urbanke. Mehrere EU-Parlamentarier fordern von europäischen Fußballverbänden eine Untersuchung gegen FIFA-Chef Gianni Infantino. Es geht um die Frage, ob die FIFA sich von US-Präsident Trump beeinflussen hat lassen, die Rotsperre gegen US-Spieler Balogun aufzuheben. Ein entsprechender Brief hat nach Angaben der Initiatoren schon mehr als 55 Unterschriften gesammelt. In der türkischen Hauptstadt Ankara endet heute der NATO-Gipfel und nicht alles lief harmonisch ab. Dieter Ebeling berichtet.
2: Es gab die erwartete Konfrontation. Der US-Präsident ging die Europäer an, weil sie angeblich nicht genug für die eigene Verteidigung tun. Und Generalsekretär Rutte, eigentlich einer der ganz großen Trump-Flüsterer, musste da sehr deutlich widersprechen. Es kam auch, was nicht erwartet wurde, Trumps Beharren auf der Einverleibung Grönlands und ein drohendes Handelsembargo gegen den furchtbaren Partner Spanien.
1: Ein Palliativarzt ist wegen 15-fachen Mordes von Patienten zur Höchststrafe verurteilt worden. Das Landgericht Berlin hat den 41-Jährigen zu lebenslanger Freiheitsstrafe verurteilt und die besondere Schwere der Schuld festgestellt. Zudem wurde eine Sicherungsverwahrung nach der Haftstrafe angeordnet. Billig-Airlines machen es schon lange, jetzt auch die Lufthansa. Der Kranich-Konzern erhebt laut Medienberichten seit dem 1. Juli auch auf Langstreckenflügen eine extra Gebühr für Sitzplatzwechsel. Heißt, es lohnt sich nicht mehr, bis zum Check-in zu warten, um einen eventuell besseren Sitz zu ergattern. Die Höhe der Gebühr ist abhängig von der Strecke, dem Abflugort und der Buchungszeit. Bei Ausschreitungen bei pro-kurdischen Demos in Dortmund sind im Januar 7 Polizisten verletzt worden. Heute hat die Polizei Wohnungen von Teilnehmenden im Ruhrgebiet durchsucht. Dabei seien Kleidung und Datenträger als Beweise gesichert worden, heißt es. Festnahmen gab es nicht. Den Beteiligten wird unter anderem Körperverletzung und Sachbeschädigung vorgeworfen.
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1: Am späten Abend und in der Nacht ist es zunächst leicht bewölkt oder klar. Im Laufe der Nacht ziehen dann von Norden her Wolken auf. Dazu bleibt es trocken bei 16 bis 13 Grad. Morgen ist es im Nordosten wolkig, ansonsten heiter und trocken bei 23 bis 29 Grad.
3: Jetzt das Aktuellste aus der Antenne NRW Verkehrszentrale. In Bonn auf der B9 Bonner Straße, Belderberg, zwischen Bad Godesberg und Berliner Freiheit ist dichter Verkehr. Plant hier mindestens 22 Minuten mehr ein. Auch in Köln auf der B9 Neusser Straße zwischen Weidenpesch und Ebertplatz wird's eng. Ihr braucht mindestens 13 Minuten länger. Und auf der B8 Frankfurter Straße, Klevischer Ring, zwischen der Anschlussstelle Stadtautobahn B55A und der Bergisch-Gladbacher Straße ist es ebenfalls dicht. Da dauert es mindestens 11 Minuten länger. Habt ihr mehr entdeckt, dann gebt gern Bescheid per WhatsApp an die 0160 339 7000.
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5: Kurz nach 6 am Mittwochnachmittag, der langsam ein Abend wird. Ich freue mich, dass wir das hier zusammen verbringen. Ich bin Josephine Petzold und die Sommerferien, ja, die rücken auch immer näher. Herrlich, ja, da zählen wir die Tage schon rückwärts, oder? Was aber, wenn der Chef oder die Chefin plötzlich anruft und sagt, tut mir leid, tierischer Personalmangel, ja, sie müssen ihren Urlaub leider verschieben, das wird nichts. Darf der Chef oder die Chefin das? Ja, ist es in Ordnung? Ist es rechtlich okay? Finden wir gleich zusammen raus in weniger als 10 Minuten. Vorher genießen wir aber noch zwei der besten Hits aller Zeiten. CCR gleich für euch. Und jetzt Lutricia McNeil. Schönen Nachmittag euch.

0: Ah, das ist auch ein perfektes Lied für so einen Roadtrip, oder? CCR mit Hey Tonight war das hier bei Antenne NRW am Mittwoch. Schön, dass ihr da seid. Die Sommerferien rücken immer näher. Ich sehe schon den einen oder anderen die Tage rückwärts rot durchstreichen, ja. Die Reise ist vielleicht gebucht, die Koffer sind gepackt, ja. Und plötzlich ruft aber der Chef oder die Chefin an und sagt, ach, leider müssen Sie dringend ins Büro kommen. Ja, der Urlaub, der ist gestrichen. Gerade in Unternehmen, wo das Personal knapp ist, ist das vielleicht für einige eine Sorge vor den Sommerferien. Bei mir ist mein Kollege aus der Antenne NRW-Redaktion, Oliver Urbanke. Hallo.
1: Hallo.
0: Sag mal, in welchen Fällen kann der Urlaub denn wirklich gestrichen werden?
1: Ganz grundsätzlich darf Urlaub, der einmal genehmigt ist, nicht einfach wieder gestrichen werden. Auch Personalmangel alleine reicht da als Begründung nicht aus. Nur bei einer sogenannten dringenden betrieblichen Notwendigkeit darf der Arbeitgeber den bereits bestätigten Urlaub zurücknehmen. Heißt, nur wenn das Wohl des Unternehmens erheblich in Gefahr wäre, dadurch, dass der Angestellte frei hat. Das kann zum Beispiel dann der Fall sein, wenn ein massiver Produktionsausfall droht, muss aber vom Arbeitgeber genau begründet und bewiesen werden. Mehr Aufträge, andere Kollegen sind auch im Urlaub oder genereller Personalmangel reicht da als Begründung nicht aus.
0: Okay, und was kann ich als Arbeitnehmer oder Arbeitnehmerin machen, wenn mein Urlaub dann gestrichen wird oder gestrichen werden soll?
1: Wie so oft im Leben gilt, miteinander sprechen. Soll der schon genehmigte Urlaub gestrichen werden, dann auf jeden Fall mit dem Chef oder der Chefin sprechen und sich die dringend betrieblichen Belange genau erklären lassen. Und wenn der Urlaub dann wirklich zurückgenommen wird, sich das auf jeden Fall schriftlich auch bestätigen lassen. Der Arbeitgeber ist in solchen Fällen nämlich verpflichtet, eventuell anfallende Stornierungskosten für eine schon gebuchte Reise zu zahlen. Und wenn die Gründe nicht überzeugend sind, dann kann es auch immer sinnvoll sein, zum Betriebsrat oder einem Anwalt für Arbeitsrecht zu gehen.
0: Gut, das war mir auch nicht so bewusst. Also in Ernstfällen können wohl Urlaube gestrichen werden, aber dann trägt der Arbeitgeber auch alle Stornierungskosten. Ich danke dir, Olli.
1: Gerne.
0: Ich hoffe, das passiert euch nicht und ihr könnt euren Urlaub in vollen Zügen genießen. 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
1: Am späten Abend und in der Nacht ist es zunächst leicht bewölkt oder klar. Im Laufe der Nacht ziehen dann von Norden her Wolken auf. Dazu bleibt es trocken bei 16 bis 13 Grad. Morgen ist es im Nordosten wolkig, ansonsten heiter und trocken bei 23 bis 29 Grad.
2: Jetzt das Aktuellste aus der Antenne NRW Verkehrszentrale. In Bonn auf der B9 Bonner Straße Belderberg zwischen Bad Godesberg und Berliner Freiheit ist dichter Verkehr. Plant hier mindestens 22 Minuten mehr ein. Auch in Köln auf der B9 Neusser Straße zwischen Weidenpesch und Ebertplatz wird's eng. Ihr braucht mindestens 13 Minuten länger. Und auf der B8 Frankfurter Straße Klewischer Ring zwischen der Anschlussstelle Stadtautobahn B55A und der Bergisch-Gladbacher Straße ist es ebenfalls dicht. Da dauert es mindestens 11 Minuten länger. Habt ihr mehr entdeckt, dann gebt gern Bescheid per WhatsApp an die 0160 339 7000.
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0: Hier ist Antenne NRW und wir kommen jetzt zu einer der besten Bond-Songs in der langen Geschichte von Agent 007, wie ich finde, ja. Ist jetzt im letzten Jahr 30 Jahre alt geworden und war der erste Vorgeschmack auf das James-Bond-Abenteuer, das Ende 1995 bei uns in die Kinos gekommen ist.
1: Wie dieser Ausschuss weiß, wurde vor 72 Stunden ein geheimes Waffensystem mit dem Codenamen GoldenEye über Serenaya gezündet. Ich bin zu dem Ergebnis gekommen, dass dieses Verbrechen von sibirischen Separatisten verübt wurde, die politische Unruhe stiften wollen.
0: In GoldenEye hat Pierce Brosnan seinen ersten Einsatz als James Bond gehabt und Tina Turner durfte den Bond-Song singen.
2: To finally sing a Bond-Song. Oh, that was... That'll be cat top Shirley Bassey, I have to say that. But I was happy that I even had the chance to sing a Bond-Song.
0: Ja, und die Tina, die war so überglücklich, dass sie den Bond-Song singen durfte, auch wenn sie die Bond-Songs von Shirley Bassey für unschlagbar hält. Ja, aber wir sind uns hoffentlich auch einig, dass Tina Turners GoldenEye, geschrieben von Bono und The Edge von U2 übrigens, definitiv zu den besten Titelsongs in der ganzen Bond-Geschichte gehört. Und deswegen hören wir ihn jetzt hier bei Antenne NRW.

0: Antenne NRW am Mittwochabend, jetzt mit einem ganz fixen News-Update für euch. Nach einem dreisten Einbruch in der Krefelder Innenstadt bittet die Polizei um Mithilfe aus der Bevölkerung. Unbekannte waren über ein Nachbargeschäft eingedrungen, indem sie ein Loch durch die Wand gebohrt haben. Aus ermittlungstaktischen Gründen wurden zur Beute bisher aber keine Angaben gemacht. Bessere Nachrichten gibt's vom Wetter, denn ab morgen zieht der Sommer in NRW wieder so richtig an. Uns erwartet über eine Woche lang Temperaturen rund um die 30-Grad-Marke und jede Menge Sonnenschein. 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Gleich um 7 hört ihr aber auch nochmal die ausführlichen Nachrichten.
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1: Ich bin Joshua Heise. Tennisprofi Alexander Zverev steht zum ersten Mal im Halbfinale von Wimbledon. Der 29-Jährige hat seinen Angstgegner Taylor Fritz überraschend glatt in 3 Sätzen besiegt und damit eine Serie von 7 Niederlagen gegen den Amerikaner beendet. Einen Monat nach seinem French Open-Sieg greift Zverev am Freitag gegen den Briten Arthur Ferry nach dem Finaleinzug. Die Deutsche Bahn will ihre Kommunikation mit Kundinnen und Kunden verbessern. Dafür sollen laut Konzernchefin Paller bis Ende nächsten Jahres 50 Millionen Euro investiert werden. Geplant sind demnach neue Monitore an Bahnhöfen sowie eine neue App, die mit Hilfe von KI in Echtzeit zum Beispiel über kurzfristige Gleiswechsel informieren soll. Großeinsatz in Schongau in Oberbayern. Wie die Polizei mitgeteilt hat, gibt es Hinweise auf eine Amoktat am Welfengymnasium. Der mutmaßliche Täter, ein 16-jähriger Jugendlicher, wurde nach Polizeiangaben festgenommen. Florian Kern berichtet von vor Ort.
2: Nach aktuellen Informationen der Polizei soll der Tatverdächtige eine Schusswaffe bei sich getragen haben. Ob diese auch zum Einsatz kam, ist bislang aber nicht klar. Der 16-Jährige soll die beiden 13-jährigen Schülerinnen aus der Region mit einem Messer schwer verletzt haben. Sie sind inzwischen außer Lebensgefahr. Über den genauen Hintergrund der Tat herrscht nach wie vor Unklarheit.
1: Die Deutsche Umwelthilfe hat einen Rechtsstreit gegen die Lufthansa gewonnen. Das Oberlandesgericht Köln hat die Berufung der Airline zurückgewiesen. Die Lufthansa hatte damit geworben, dass Kunden ihre CO2-Emissionen durch nachhaltige Flugkraftstoffe direkt beim Buchen reduzieren können. Das Gericht sah das als irreführend an, weil die Kraftstoffe erst zeitlich verzögert eingesetzt werden.
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1: Am späten Abend und in der Nacht ist es zunächst leicht bewölkt oder klar. Im Laufe der Nacht ziehen dann von Norden her Wolken auf. Dazu bleibt es trocken bei 16 bis 13 Grad. Morgen ist es im Nordosten wolkig, sonst heiter und trocken bei 23 bis 29 Grad.
3: Jetzt das Aktuellste aus der Antenne NRW Verkehrszentrale. Achtung, auf der A559 Köln-Porz Richtung Köln-Gremberg. Am Kreuz Köln-Gremberg auf der Überleitung zur A4 Richtung Herlen-Aachen gibt's eine ungesicherte Unfallstelle. In Bonn auf der B9 Friedrich-Ebert-Allee und dem Belderberg zwischen Marie-Kahle-Allee und Berliner Verkehrt ist dichter Verkehr, plant dort etwa 12 Minuten mehr ein. Auch in Dortmund auf der B236 zwischen der Anschlussstelle Dortmund-Derne und der Anschlussstelle Dortmund-Scharnhorst läuft's zäh. Ihr braucht da ungefähr 8 Minuten länger. Habt ihr mehr entdeckt, dann gebt gern Bescheid per WhatsApp an die 0160 339 7000.
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5: Kurz nach 7, schönen Mittwochabend euch. Ab morgen eine neue Realverfilmung eines Disney-Films in unseren Kinos in NRW. Vaiana kommt ab morgen. Moment, sagt da der spitzfindige Disney-Fan, wieso Vaiana? Die hieß doch Moana. Ja, schon, aber in den meisten europäischen Ländern wurde aus Moana wurde Vaiana, weil der Name nämlich markenrechtlich von einem Parfümhersteller geschützt ist. Und jetzt kommt der unterhaltsame Grund, Moana spielt in ein paar Ländern wie beispielsweise auch Italien insofern eine Rolle, als dass das auch der Name einer, ich sag mal, Erotikdarstellerin ist. Eher ungünstig. Naja, worum es im Film geht, hören wir auf jeden Fall gleich in weniger als 10 Minuten. Ich bin Josephine Petzold. Schönen Abend euch.

0: Einen entspannten Mittwochabend mit Antenne NRW. Und ja, da scheiden sich die Geister, da ist nicht jeder Fan von ja Realverfilmungen von Disney-Filmen. Morgen kommt aber einer bei uns in die Kinos, und zwar die Realverfilmung von Vaiana. Meine Kollegin aus der Antenne NRW Kinoredaktion Helen Martin hat schon mal reingeschaut.
1: Vaiana ist 16 und lebt auf der Insel Motunui im Pazifischen Ozean. Sie ist die Prinzessin des Stammes dort. Doch sie will die Welt jenseits der Insel sehen. Aber das ist verboten.
2: Jenseits unseres Riffs lauern Dämonen in der Finsternis.
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3: Maui, Formwandler, Halbgott des Windes und des Meeres. 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
3: 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Wenn du das wirklich willst, liegt ein Ozean voller Gefahren vor dir.
4: Ich bin keine Prinzessin. Ich bin die Tochter des Chiefs.
1: Doch zusammen können sie es schaffen, kann Vaiana es schaffen.
3: Bereit, eine Heldin zu sein?
4: Lass uns die Welt retten.
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1: Am späten Abend und in der Nacht ist es zunächst leicht bewölkt oder klar. Im Laufe der Nacht ziehen dann von Norden her Wolken auf. Dazu bleibt es trocken bei 16 bis 13 Grad. Morgen ist es im Nordosten wolkig, sonst heiter und trocken bei 23 bis 29 Grad.
2: Jetzt das Aktuellste aus der Antenne NRW Verkehrszentrale. Achtung, auf der A559 Köln-Porz Richtung Köln-Gremberg. Am Kreuz Köln-Gremberg auf der Überleitung zur A4 Richtung Herlen-Aachen gibt's eine ungesicherte Unfallstelle. In Bonn auf der B9 Friedrich-Ebert-Allee und dem Belderberg zwischen Marie-Kahle-Allee und Berliner Verkehrt ist dichter Verkehr, plant dort etwa 12 Minuten mehr ein. Auch in Dortmund auf der B236 zwischen der Anschlussstelle Dortmund-Derne und der Anschlussstelle Dortmund-Scharnhorst läuft's zäh. Ihr braucht da ungefähr 8 Minuten länger. Habt ihr mehr entdeckt, dann gebt gern Bescheid per WhatsApp an die 0160 339 7000.
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2: 8. Juli 2001. Robbie Williams steht kurz vor seinem großen Erfolg mit The Road to Mandalay.
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2: Der Song erscheint auf keinem einzigen Album von Robbie Williams. Er veröffentlicht ihn nur auf der Doppelsingle Eternity, The Road to Mandalay. Und das Spannende an dieser Doppelsingle sind die Musikvideos zu den jeweiligen Songs. Im Video zu The Road to Mandalay sieht man nämlich, wie Williams zusammen mit einer Gruppe von Männern einen Raub begeht und mit dem unverdienten Reichtum dann hinterher in seiner neuen Luxusvilla mit Freunden und mit seiner Partnerin feiert. Im Video zu Eternity wiederum sieht man eben genau diese Partnerin wieder. Und auch viele Szenen aus dem Raub aus dem anderen Video sind wieder drin. Am Ende des Clips wird Williams dann endgültig festgenommen und muss sich von seinen Freunden verabschieden. Und auch von seiner Freundin. Das ist eine geniale Idee, zwei Songs mit zwei Musikvideos zu verbinden, sodass man quasi auf der Single A-Seite und auch B-Seite dann irgendwie in den Videos wieder so ein bisschen vereint. Und wenn es dazu noch so genial klingt wie The Road to Mandalay, dann hat Robbie Williams wirklich mal wieder geniale Arbeit abgeliefert.

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1: Ich wünsche euch einen entspannten Abend. Ihr hört Antenne NRW jetzt mit den Schlagzeilen des Tages. Beim Hochwasserschutz arbeiten NRW und das Nachbarland Niederlande in Zukunft noch enger und grenzüberschreitend zusammen. Jährlich werden die Mittel dafür auf rund 100 Millionen Euro fast verdoppelt, um für den Klimawandel gewappnet zu sein. Das ist auch völlig nötig, denn der aktuelle Sommer, der steuert laut Meteorologen schon jetzt auf einen historischen Wärmerekord zu. Bis Mitte Juli bleibt es im ganzen Land heiß, trocken und absolut badetauglich. 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
1: Ich bin Joshua Heise. Ab morgen können vorerst keine neuen Anträge auf Heizungsförderung mehr gestellt werden. Bis zum 20. Juli gibt es einen Antragsstopp, weil die staatliche Förderbank KfW und das Bundesamt BAFA technisch umgerüstet werden. Ab dem 21. Juli gelten neue Förderbedingungen mit weniger Zuschuss für den Einbau von Wärmepumpen und anderen klimafreundlichen Heizungen. Bei einer mutmaßlichen Amoktat an einem Gymnasium im oberbayerischen Schongau sind zwei Mädchen schwer verletzt worden, schweben aber nicht mehr in Lebensgefahr. Ein 16-Jähriger ist nach Polizeiangaben festgenommen worden. Er soll ein Messer und eine Schusswaffe dabei gehabt haben. Laut Bayerns Innenminister Herrmann war der Jugendliche früher in psychiatrischer Behandlung. Das Motiv ist noch unklar. In Berlin ist ein Palliativarzt wegen 15-fachen Mordes von Patienten zu einer lebenslangen Freiheitsstrafe mit anschließender Sicherungsverwahrung verurteilt worden. Außerdem verhängte das Landgericht Berlin ein lebenslanges Berufsverbot. Thomas Brockt berichtet.
2: Der Arzt soll von 2021 bis 2024 die Morde begangen haben. Bei Hausbesuchen gab er 12 Frauen und 3 Männern einen tödlichen Medikamentenmix. Alle waren schwerst krank, lagen aber noch nicht im Sterben. Das Ganze könnte noch eine viel größere Dimension bekommen. Die Staatsanwaltschaft ermittelt in 76 weiteren Fällen und geht von einer weiteren Anklage noch in diesem Jahr aus.
1: Mit einem überraschend glatten Sieg in 3 Sätzen steht Tennisprofi Alexander Zverev zum ersten Mal in seiner Karriere im Wimbledon-Halbfinale. Der 29-Jährige brach damit seine Niederlageserie gegen Angstgegner Taylor Fritz aus den USA. Am Freitag steht Zverev dem britischen Außenseiter Arthur Ferry gegenüber.
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1: Am späten Abend und in der Nacht ist es zunächst leicht bewölkt oder klar. Im Laufe der Nacht ziehen dann von Norden her Wolken auf. Dazu bleibt es trocken bei 16 bis 13 Grad. Morgen ist es im Nordosten wolkig, sonst heiter und trocken bei 23 bis 29 Grad.
3: Jetzt das Aktuellste aus der Antenne NRW Verkehrszentrale. Auf der A2 Hannover Richtung Dortmund steht ihr zwischen Gütersloh und Reda-Wiedenbrück 2 Kilometer im Stau. Wegen einer Unfallaufnahme sind 2 Fahrstreifen gesperrt, plant mindestens 33 Minuten mehr ein und fahrt langsam. In Mönchengladbach auf der B59 Hitterstraße und Kölner Straße zwischen Fliedstraße und der Anschlussstelle Mönchengladbach-Odenkirchen habt ihr dichten Verkehr. Ihr braucht hier mindestens 10 Minuten länger. Und in Köln auf der B55 Deutzer Ring und Kalker Hauptstraße zwischen der Anschlussstelle Severinsbrücke und Kapellenstraße ist es ebenfalls dicht, plant dort mindestens 9 Minuten mehr ein. Habt ihr mehr entdeckt? Dann gebt gern Bescheid per WhatsApp an die 0160 339 7000.
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1: Am späten Abend und in der Nacht ist es zunächst leicht bewölkt oder klar. Im Laufe der Nacht ziehen dann vom Norden her Wolken auf. Dazu bleibt es trocken bei 16 bis 13 Grad. Morgen ist es im Nordosten wolkig, sonst heiter und trocken bei 23 bis 29 Grad.
2: Jetzt das Aktuellste aus der Antenne NRW Verkehrszentrale. Auf der A2 Hannover Richtung Dortmund steht ihr zwischen Gütersloh und Reda-Wiedenbrück 2 Kilometer im Stau. Wegen einer Unfallaufnahme sind 2 Fahrstreifen gesperrt, plant mindestens 33 Minuten mehr ein und fahrt langsam. In Mönchengladbach auf der B59 Hitterstraße und Kölner Straße zwischen Fliedstraße und der Anschlussstelle Mönchengladbach-Odenkirchen habt ihr dichten Verkehr. Ihr braucht hier mindestens 10 Minuten länger. Und in Köln auf der B55 Deutzer Ring und Kalker Hauptstraße zwischen der Anschlussstelle Severinsbrücke und Kapellenstraße ist es ebenfalls dicht, plant dort mindestens 9 Minuten mehr ein. Habt ihr mehr entdeckt? Dann gebt gern Bescheid per WhatsApp an die 0160 339 7000.
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1: Ich bin Joshua Heise. Bundeskanzler Merz sieht die NATO nach ihrem Gipfel in Ankara gestärkt, trotz der massiven Kritik von US-Präsident Trump an Verbündeten. Man sei einen wichtigen Schritt vorangekommen, sagte Merz zum Abschluss des Treffens. Thomas Brockt berichtet.
2: Der große Knall ist ausgeblieben, das allein sorgt für gute Laune beim Kanzler. Merz lobt ausdrücklich den Auftritt von Trump in den Beratungen. Der habe aufmerksam zugehört und auch Äußerungen kleinerer Mitgliedstaaten mit großer Sympathie begleitet. Merz würdigt auch die Rolle von NATO-Generalsekretär Rutte, dem ja immer wieder vorgeworfen wird, Trump zu sehr zu umschmeicheln. Rüttes charmante und engagierte Art habe den Erfolg erst möglich gemacht.
1: Nach den Grünen zieht auch die Linke gegen die Krankenkassenreform vor das Bundesverfassungsgericht. Der Abgeordnete Gürpiner hat einen entsprechenden Eilantrag eingereicht. Wie schon die Grünen begründete er den Schritt mit den jüngsten Änderungsanträgen, die sich in der Kürze der Zeit nicht ordentlich prüfen ließen. Die Bundesregierung will das Gesetz am Freitag durch Bundestag und Bundesrat bringen. Mehrere EU-Parlamentarier fordern von europäischen Fußballverbänden eine Untersuchung gegen FIFA-Chef Infantino. Es geht um die Frage, ob die FIFA sich von US-Präsident Trump beeinflussen lassen hat, die Rotsperre gegen US-Spieler Balogun aufzuheben. Ein entsprechender Brief hat schon 72 Unterschriften gesammelt. Tennisprofi Alexander Zverev steht zum ersten Mal im Halbfinale von Wimbledon. Der 29-Jährige hat seinen Angstgegner Taylor Fritz überraschend glatt in 3 Sätzen besiegt und damit eine Serie von 7 Niederlagen gegen den Amerikaner beendet. Einen Monat nach seinem French Open-Sieg greift Zverev am Freitag gegen den Briten Arthur Ferry nach dem Finaleinzug.
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1: In der Nacht ist es zunächst leicht bewölkt oder klar, später ziehen von Norden her Wolken auf. Dazu bleibt es trocken bei 16 bis 13 Grad. Morgen ist es im Nordosten wolkig, sonst heiter und trocken bei 23 bis 29 Grad.
3: Jetzt das Aktuellste aus der Antenne NRW Verkehrszentrale. Auf der A46 Heinsberg Richtung Düsseldorf gibt es zwischen Kapellen und Neuss-Holzheim einen Unfall. Der rechte Fahrstreifen ist gesperrt. In Köln ist die B55 am Deutzer Ring und auf der Kalker Hauptstraße zwischen der Anschlussstelle Severinsbrücke und Kapellenstraße dicht. Ihr braucht mindestens 5 Minuten länger. Auf der B55 Olpener Straße in Köln zwischen Nohlenweg und Brücker Mauspfad läuft es ebenfalls zäh, da habt ihr stockenden Verkehr. Habt ihr mehr entdeckt? Dann gebt gern Bescheid per WhatsApp an die 0160 339 7000.
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1: In der Nacht ist es zunächst leicht bewölkt oder klar, später ziehen von Norden her Wolken auf. Dazu bleibt es trocken bei 16 bis 13 Grad. Morgen ist es im Nordosten wolkig, sonst heiter und trocken bei 23 bis 29 Grad.
2: Jetzt das Aktuellste aus der Antenne NRW Verkehrszentrale. Auf der A46 Heinsberg Richtung Düsseldorf gibt es zwischen Kapellen und Neuss-Holzheim einen Unfall. Der rechte Fahrstreifen ist gesperrt. In Köln ist die B55 am Deutzer Ring und auf der Kalker Hauptstraße zwischen der Anschlussstelle Severinsbrücke und Kapellenstraße dicht. Ihr braucht mindestens 5 Minuten länger. Auf der B55 Olpener Straße in Köln zwischen Nohlenweg und Brücker Mauspfad läuft es ebenfalls zäh, da habt ihr stockenden Verkehr. Habt ihr mehr entdeckt? Dann gebt gern Bescheid per WhatsApp an die 0160 339 7000.
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1: Ich bin Yves Sieben. Ab morgen können erstmal keine neuen Anträge auf Heizungsförderung mehr gestellt werden. Bis zum 20. Juli gibt es einen Antragsstopp, weil die staatliche Förderbank KfW und das Bundesamt BAFA technisch umgerüstet werden. Ab dem 21. Juli gelten dann neue Förderbedingungen mit weniger Zuschuss für den Einbau von Wärmepumpen und anderen klimafreundlichen Heizungen. Die Teilnehmer des NATO-Gipfels in Ankara haben eine positive Bilanz gezogen. US-Präsident Trump spricht von einer unglaublichen Liebe im Raum, auch wenn er mal wieder die Partnerländer scharf angegriffen hat und Spanien mit einem Ende der Handelsbeziehungen gedroht hat. Auch sein Grönland-Anspruch war wieder Thema. NATO-Generalsekretär Rutte sagt trotzdem, das Bündnis ist aus seiner Sicht stärker und einiger als jemals zuvor. Die Deutsche Umwelthilfe hat jetzt einen Rechtsstreit gegen die Lufthansa gewonnen. Das Oberlandesgericht in Köln hat die Berufung der Airline zurückgewiesen. Die Lufthansa hatte damit geworben, dass Kunden ihre CO2-Emissionen durch nachhaltige Flugkraftstoffe direkt beim Buchen schon reduzieren können. Aber das Gericht hat das als irreführend angesehen, weil die Kraftstoffe ja erst zeitlich verzögert eingesetzt werden. Mit einem überraschend glatten Sieg in 3 Sätzen steht Tennisprofi Alexander Zverev zum ersten Mal in seiner Karriere im Wimbledon-Halbfinale. Der 29-Jährige hat damit seine Niederlagenserie gegen Angstgegner Taylor Fritz aus den USA gebrochen. Am Freitag, da steht Zverev dann dem britischen Außenseiter Arthur Ferry gegenüber.
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1: Heute Nacht ist es meistens leicht bewölkt oder sternenklar. Später ziehen dann von Norden her Wolken auf. Es bleibt die ganze Nacht über trocken bei 16 bis 13 Grad. Morgen ist es im Nordosten wolkig, sonst heiter und trocken bei 23 bis 29 Grad.
2: Jetzt das Aktuellste aus der Antenne NRW Verkehrszentrale. Achtung, auf der A1 Dortmund Richtung Köln zwischen Wermelskirchen und Burscheid, da gibt's eine ungesicherte Unfallstelle. Achtung, auch auf der A45 Hagen Richtung Gießen zwischen Hagen Süd und Lüdenscheid Nord. Dichter Verkehr, dazu eine ungesicherte Unfallstelle, plant mindestens 10 Minuten mehr ein. Auf der A1 Kölner Ring Köln Richtung Euskirchen zwischen Kreuz Köln Nord und Köln-Bocklemünd steht ihr auf 1 Kilometer Stau. Da braucht ihr mindestens 10 Minuten länger. Habt ihr mehr entdeckt, dann gebt gern Bescheid per WhatsApp an die 0160 339 7000.
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1: Heute Nacht ist es meistens leicht bewölkt oder sternenklar. Später ziehen dann von Norden her Wolken auf. Es bleibt die ganze Nacht über trocken bei 16 bis 13 Grad. Morgen ist es im Nordosten wolkig, sonst heiter und trocken bei 23 bis 29 Grad.
2: Jetzt das Aktuellste aus der Antenne NRW Verkehrszentrale. Achtung, auf der A1 Dortmund Richtung Köln zwischen Wermelskirchen und Burscheid, da gibt's eine ungesicherte Unfallstelle. Achtung, auch auf der A45 Hagen Richtung Gießen zwischen Hagen Süd und Lüdenscheid Nord. Dichter Verkehr, dazu eine ungesicherte Unfallstelle, plant mindestens 10 Minuten mehr ein. Auf der A1 Kölner Ring Köln Richtung Euskirchen zwischen Kreuz Köln Nord und Köln Bocklemünd steht ihr auf einem Kilometer Stau. Da braucht ihr mindestens 10 Minuten länger. Habt ihr mehr entdeckt? Dann gebt gern Bescheid per WhatsApp an die 0160 339 7000.
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1: Ich bin Yves Siem. US-Präsident Trump hat ja die Waffenruhe mit dem Iran wieder für beendet erklärt und angreifen lassen. Der französische Präsident Macron sieht trotz der neuen Eskalation die Diplomatie noch nicht am Ende. Die 60-Tage-Frist soll erstmal weiterlaufen, meint er. Und Trump hat auch inzwischen bekräftigt, dass die Verhandlungen über Diplomaten weitergehen sollen. Schock im oberbayerischen Schongau. Dort sind bei einer mutmaßlichen Amoktat an einem Gymnasium zwei 13-jährige Mädchen mit einem Messer schwer verletzt worden. Sie schweben aber nicht mehr in Lebensgefahr, wie uns die Polizei mitgeteilt hat. Ein 16-jähriger Ex-Schüler soll der Amokläufer sein. Die beiden hat er wohl zufällig ausgewählt. Laut Innenminister Dobrindt ist der Täter kroatischer Staatsbürger. Näheres ist aber noch nicht bekannt. Nur, dass er in psychiatrischer Behandlung war und jetzt in Untersuchungshaft sitzt. Gestern gab es ja die Meldung, dass in New York ein 37-stöckiger Wolkenkratzer kurz vor dem Einsturz steht. Jetzt aber heißt es von Bürgermeister Mamdani, dass er wieder stabil ist. Nachdem sich zwei tragende Säulen verformt hatten, wurden keine weiteren Bewegungen festgestellt, heißt es jetzt. Das Gebäude wird aber weiter überwacht. Der Hochhauskomplex wird momentan zu rund 1600 Luxuswohnungen umgebaut. Die mexikanische Fußballikone Rafael Márquez wird neuer Nationaltrainer. Der ehemalige Barcelona-Profi und Assistenzcoach übernimmt nach dem WM-Ausscheiden im Achtelfinale gegen England das Amt vom bisherigen Trainer Aguirre. Er soll das Team mit Blick auf die nächste WM wieder fit bekommen. Die ist dann im Jahr 2030, also in 4 Jahren. Mexiko hatte das Achtelfinale vor heimischer Kulisse im Aztekenstadion gegen England mit 2:3 verloren.
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1: Ich bin Yves Siemer. Die NATO-Länder haben der Ukraine beim Gipfel in Ankara weitere Militärhilfen von 140 Milliarden Euro bis Ende des nächsten Jahres zugesagt. In der Schlusserklärung wird Russland auch langfristig noch als Bedrohung bezeichnet. Gleichzeitig soll das Bündnis modernisiert werden, mit mehr Verantwortung für Europa und auch für Kanada. Verteidigungsminister Pistorius betont, dass der Gipfel aus seiner Sicht klar gezeigt hätte, die NATO ist handlungsfähig und geschlossen. Nach dem Messerangriff am Gymnasium im oberbayerischen Schongau sitzt der Schock bei den rund 800 Schülern noch tief, genauso in der 12.000 Einwohnerstadt. Noch am Abend hat sich Bundesinnenminister Dobrindt ein Bild der Lage gemacht. Zwei 13-jährige Mädchen sind schwer verletzt worden, sie schweben aber nicht mehr in Lebensgefahr. Sie waren zufällige Opfer, wie es heißt. Der mutmaßliche Täter ist ein 16 Jahre alter ehemaliger Schüler des Gymnasiums, Kroate, und er war früher schon in psychiatrischer Behandlung.
2: Ich darf sagen, dass ich tief beeindruckt bin davon, wie hier Lehrkräfte, wie hier Schüler miteinander in dieser schrecklichen Situation agiert haben, dafür gesorgt haben, dass Schlimmeres verhindert werden konnte und es möglich war, wenige Minuten nach der ersten Schussabgabe und der Alarmierung den Täter auch zu stoppen.
1: Bundesinnenminister Dobrindt. Viele der 800 Schüler stehen noch unter Schock. Sie werden von Seelsorgern betreut. Mit Hilfe künstlicher Intelligenz will die Deutsche Bahn ihre Kundenkommunikation ordentlich aufpolieren. Die KI soll die Passagiere demnächst schneller darüber informieren, welche Züge sich um wie viel verspäten könnten. Es ist das letzte von insgesamt 3 Maßnahmenpaketen der Bahn. Die ersten beiden sollten für mehr Sicherheit und Sauberkeit an den Bahnhöfen sorgen und auch für mehr Komfort in den Fernzügen. Im Bremer Weserstadion ist bei Bauarbeiten eine tragende Betonstütze an der Tribüne neben der Ostkurve zerbrochen. Daraufhin sind Teile des Oberrangs eingestürzt. Verletzt wurde zum Glück niemand. Jetzt prüft der Verein erstmal den Schaden und hofft, dass die Tribüne bis zum Bundesligastart im August wieder fit wird.
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1: Heute Nacht ist es meistens leicht bewölkt oder auch sternenklar. Später ziehen dann von Norden her Wolken auf. Es bleibt trocken bei 16 bis 13 Grad. Heute am Donnerstag ist es dann im Nordosten wolkig, ansonsten heiter und trocken bei 23 bis 29 Grad.
3: Jetzt das Aktuellste aus der Antenne NRW Verkehrszentrale. Achtung, auf der A45 Hagen Richtung Gießen zwischen Hagen Süd und Lüdenscheid Nord. Da ist eine ungesicherte Unfallstelle, die Richtungsfahrbahn ist gesperrt. 2 Kilometer Stau, plant etwa 33 Minuten mehr ein. In Soest auf der B229 Rieger Ring, Lübecker Ring zwischen der Paderborner Landstraße und dem Wispiring habt ihr dichten Verkehr. Da dauert es mindestens 9 Minuten. Länger. Und in Köln auf der B55 Deutzer Ring Kalker Hauptstraße zwischen der Severinsbrücke und der Kapellenstraße läuft es zäh. Auch hier braucht ihr mindestens 9 Minuten länger. Habt ihr mehr entdeckt? Dann gebt gern Bescheid per WhatsApp an die 0160 339 7000.
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1: Heute Nacht ist es meistens leicht bewölkt oder auch sternenklar. Später ziehen dann von Norden her Wolken auf. Es bleibt trocken bei 16 bis 13 Grad. Heute am Donnerstag ist es dann im Nordosten wolkig, ansonsten heiter und trocken bei 23 bis 29 Grad.
2: Jetzt das Aktuellste aus der Antenne NRW Verkehrszentrale. Achtung, auf der A45 Hagen Richtung Gießen zwischen Hagen Süd und Lüdenscheid Nord. Da ist eine ungesicherte Unfallstelle, die Richtungsfahrbahn ist gesperrt. 2 Kilometer Stau, plant etwa 33 Minuten mehr ein. In Soest auf der B229 Rieger Ring, Lübecker Ring zwischen der Paderborner Landstraße und dem Wisbi-Ring habt ihr dichten Verkehr. Da dauert es mindestens 9 Minuten. Länger. Und in Köln auf der B55 Deutzer Ring Kalker Hauptstraße zwischen der Severinsbrücke und der Kapellenstraße läuft es zäh. Auch hier braucht ihr mindestens 9 Minuten länger. Habt ihr mehr entdeckt? Dann gebt gern Bescheid per WhatsApp an die 0160 339 7000.
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